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1: Ich bin Uli Reitinger. Die Diskussion über die Frührente mit 63 geht weiter. Eigentlich will die Bundesregierung die abschlagsfreie Rente nach 45 Beitragsjahren abschaffen. Aber die drei ostdeutschen CDU-Ministerpräsidenten Vogt, Kretschmer und Schulze sind dagegen. CSU-Chef Söder warnte jetzt im Ersten davor, das Rentenpaket wieder aufzuschnüren. Und SPD-Chefin Bärbel Bass forderte die Union im ZDF-Sommerinterview auf, ihre Position zu klären.
2: Die CDU war immer die, die die Frühverrentung abschaffen wollte. Die SPD hat sie eingeführt. Also ich glaube, die Ostministerpräsidenten der CDU müssen das jetzt mal mit der Fraktion der CDU-CSU klären, ob sie das behalten wollen. Die SPD wird sicherlich nicht dagegen sein.
1: Heißt, die SPD würde sich an den Kompromiss mit der Union halten und die Frührente mit 63 abschaffen. Aber wenn die CDU das Paket an der Stelle aufschnüren wollte, würde die SPD nicht im Wege stehen. Die schweren Waldbrände in Griechenland haben zwei weitere Menschenleben gefordert. Nach Angaben der Behörden kamen gestern der Pilot und der Co-Pilot eines Löschhubschraubers ums Leben. Der Helikopter stieß während eines Einsatzes westlich von Athen mit einem anderen Hubschrauber zusammen und stürzte ab. Der Pilot und der Co-Pilot des anderen Helikopters konnten notlanden und überlebten. Damit stieg die Zahl der Todesopfer der Brände in Griechenland auf 5. In der vergangenen Woche waren 3 Feuerwehrleute im Einsatz ums Leben gekommen. Wegen der stark gestiegenen Spritpreise in Deutschland zweifelt CSU-Chef Söder an der Wirksamkeit der sogenannten 12-Uhr-Regel an den Tankstellen. Sein Gefühl sei, sie funktioniere nicht wirklich und habe auch keine große Wirkung. Das sagte der bayerische Ministerpräsident im ARD-Sommerinterview.
3: Seit dem Beginn des Iran-Kriegs und der Blockade in der Straße von Hormuz sind die Spritpreise stark gestiegen. Der Tankrabatt hatte sie vorübergehend etwas gedrückt, aber eine baldige Neuauflage der Steuersenkung kann sich Söder nicht vorstellen. Sollten sich die Preise an den Zapfsäulen aber auch in den kommenden Monaten nicht entspannen, wäre er offen für weitere Maßnahmen wie einen Spritpreisdeckel oder eine Übergewinnsteuer für die Mineralölkonzerne. Er verwies auch auf die Pendlerpauschale, da komme noch mal viel Geld zurück, versprach er. Ursula Winkler, Nachrichtenredaktion.
1: US-Präsident Trump hat eine neue Gesprächsrunde mit Vertretern des Irans angekündigt. Die Verhandlungen sollen heute stattfinden, sagte er. Wo die Gespräche geführt werden sollen, ob sie auf mehrere Tage angelegt sind und wer genau daran beteiligt ist, ließ er offen.
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1: Ich bin Uli Reitinger. In der Diskussion um die Frührente mit 63 hat CSU-Chef Söder vor einem Scheitern der gesamten Rentenreform gewarnt. Er ist dagegen, das Rentenpaket aufzuschnüren, sagte er in der ARD. Im ZDF-Sommerinterview fordert Arbeitsministerin Bärbel Bass die Union auf, ihre Position zur Abschaffung der abschlagsfreien Frührente zu klären.
2: Arbeitsministerin Baas zeigte sich im ZDF offen dafür, das Paket nochmal aufzuschnüren, zumal die Frührente von der SPD eingeführt worden sei, die CDU wolle sie abschaffen. Aber vor neuen Gesprächen wünschte sich eine klare Position dazu vom Koalitionspartner CDU-CSU. Die drei ostdeutschen CDU-Ministerpräsidenten Kretschmer, Schulze und Vogt wollen an der abschlagsfreien Frührente festhalten. Ursula Winkler, Nachrichtenredaktion.
1: Feuerwehren in Südeuropa kämpfen weiter gegen die Waldbrände. Während sich die Lage in Spanien und in der Türkei etwas entspannt, kämpft die griechische Feuerwehr verzweifelt gegen einen großen Brand nahe Athen. Dort stießen zwei Löschhubschrauber in der Luft zusammen. Pilot und Copilot eines Helikopters kamen dabei ums Leben.
3: Das Fernsehen zeigte ein Video, auf dem der Moment des Unglücks zu sehen sein soll. Dabei berührt der eine Hubschrauber den Rotor des anderen. Kurz darauf explodiert der zweite Hubschrauber und stürzt brennend ab. Die Piloten des ersten Hubschraubers überlebten das Unglück. Außer denen, Takis Zafos.
1: Fahrgäste der Deutschen Bahn haben nach einer Untersuchung von Verbraucherschützern für Fahrten tagsüber nur geringe Chancen auf ein Ticket zum Super-Sparpreis. Das günstigste Angebot, für das die Bahn auf ihrer Internetseite wirbt, war für Fahrten in der zweiten Klasse zwischen 7 und 19 Uhr an rund drei Vierteln der untersuchten Tage nicht verfügbar, berichtet die Frankfurter Allgemeine Zeitung. Stattdessen lagen die Super-Sparpreise an diesen Tagen demnach zwischen 15 und 157% über dem Werbepreis. Die Bahn kritisiert die Untersuchung und spricht von erheblichen methodischen Mängeln. Die Polizei ist in den nächsten Tagen verstärkt Temposündern auf der Spur. Heute beginnt der sogenannte Blitzermarathon. Ziel der Aktion bis zum kommenden Sonntag ist es laut Polizei und Innenministerien, die Zahl der schweren Verkehrsunfälle zu reduzieren. Insbesondere an Unfallschwerpunkten müssten Autofahrer mit Tempokontrollen rechnen.
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1: Ich bin Uli Reitinger. Der Präsident des Deutschen Instituts für Wirtschaftsforschung, Marcel Fratscher, hält die geplante Abschaffung der abschlagsfreien Rente mit 63 für unverzichtbar. Das sei ein zentrales und finanziell das wichtigste Element der geplanten Rentenreform, sagte er der Rheinischen Post. Eine Abschaffung schaffe schätzungsweise knapp 10 Milliarden Euro an langfristigen Einsparungen und 125.000 zusätzliche Beschäftigte pro Rentnerjahrgang. Ohne dieses Element sei die Rentenreform tot, sagte der DEW-Präsident weiter. Die drei Ostministerpräsidenten der CDU, Kretschmer, Schulze und Vogt, wollen eine Rente mit 63 festhalten und haben damit eine Debatte zum Thema ausgelöst. Wegen der Waldbrände in Griechenland weist das Auswärtige Amt Reisende auf mögliche Gefahren hin. Die Waldbrandgefahr sei in großen Teilen des Landes aufgrund hoher Temperaturen und wenig Niederschlag sehr hoch. Zahlreiche Brandherde würden derzeit bekämpft, so steht es auf der Internetseite des Ministeriums.
2: Das Auswärtige Amt rät Griechenland-Urlaubern, sich immer gut über die Lage zu informieren, etwa beim Wetterdienst und über Notfallbenachrichtigungen, die man auf dem Handy aktivieren kann. Seit Tagen kämpfen die Feuerwehrleute in Griechenland gegen die Flammen. Vor allem bei einem Großbrand nahe der Hauptstadt Athen. Dort kollidierten Medienberichte zufolge nun auch noch zwei Löschhubschrauber in der Luft und stürzten ab. Die Crew der einen Maschine überlebte das Unglück. Ursula Winkler, Nachrichtenredaktion.
1: Die Polizei nimmt in dieser Woche wieder Raser verstärkt ins Visier. Mitten in der Hauptreisezeit gibt es ab heute mehr Radarkontrollen in den meisten Bundesländern. Das Ganze nennt sich Blitzermarathon.
3: Der Blitzermarathon dauert eine Woche und findet immer im April und im August statt. Laut Polizei sind solche sogenannten Speedweeks sehr effektiv, um etwas gegen Raser zu unternehmen. Auch wenn manche nur kurzzeitig vom Gas runtergehen, führen solche Aktionen allgemein zu einem besseren Bewusstsein für die Geschwindigkeit. Zu schnelles Fahren ist nach wie vor die Hauptursache für Verkehrsunfälle, die tödlich enden. Besonders viel wird in der Nähe von Schulen und Kindergärten, Baustellen, Altenheimen und Krankenhäusern geblitzt. Elisa Schuh, Nachrichtenredaktion.
1: US-Präsident Donald Trump hat eine neue Gesprächsrunde mit Vertretern des Irans angekündigt. Die Verhandlungen sollen schon heute stattfinden, sagte er. Wo die Gespräche geführt werden sollen, ob sie auf mehrere Tage angelegt sind und wer genau daran beteiligt ist, ließ er offen.
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4: Um 5.02 Uhr haben wir aktuell keine größeren Verkehrsstörungen. Es wird geblitzt in Bredelem auf der L515. Teuer kann es werden in Salzgitter-Salda auf der Museumstraße. In Salzgitter-Wartenstedt auf der Eisenhüttenstraße. In Braunschweig am Hohen Tore. Dann noch in Sickte auf der Schöninger Straße. In Grasleben auf der Magdeburger Straße. Und in Wolfsburg auf der Heinrich-Däumeland-Straße, der Braunschweiger Straße und auf der Wolfsburger Landstraße. Habt ihr noch was gesehen, Blitzer oder Staus? Dann einfach anrufen bei uns im Studio oder eine WhatsApp schicken, Text- oder Sprachnachricht an die 0800 eine 6 und dreimal die 38. Gute Fahrt euch!
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4: Mit Marie am Montagmorgen startet gut in die neue Woche mit euren Lieblingssongs. Vista MC and Beast and Honey gibt's gleich nach Teddy Swims mit Mr. Know-It-All.
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City Life von Martha Fix hier auf Radio 38 um 5.22 Uhr. Seit gestern Abend sorgt eine brennende Lagerhalle in Goslar Bassgeige für einen Großeinsatz. Mehr dazu und weiteres aus der Region gibt es gleich in unseren Regionalnachrichten um 5:30 Uhr.

0: Es ist 5.30 Uhr.
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0: In Riddagshausen an der Klosterkirche und in Salzgitter an der Wasserburg sind es derzeit 14 Grad, 13 in Bad Harzburg an der Rennbahn. Ja, aktuell ist es noch recht frisch, wenn ihr das Haus verlasst. Ansonsten gibt es heute viel Sonnenschein. Die Höchstwerte liegen bei 30 Grad. In der Nacht können dann Gewitter über die Region ziehen.
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2: Ich bin Paula Bayer. Einen schönen guten Morgen. Im Goslarer Stadtteil Baskalke sorgt eine brennende Lagerhalle seit dem Abend für einen Großeinsatz. Anwohnerinnen und Anwohner wurden gebeten, Fenster und Türen geschlossen zu halten, da viel Rauch aufstieg. Etwa eine Stunde später wurde mitgeteilt, dass es keine Gefahr für die Bevölkerung gebe. Das betroffene Gebiet sollte außerdem laut Polizei möglichst weit umfahren werden. Mittlerweile gab es Entwarnung. Züge des Erix fahren zwischen Salzgitter-Ringelheim und Goslar aktuell nicht mehr. Ersatzweise sind Busse im Einsatz. Immer mehr Landwirte in Niedersachsen nutzen die vereinfachte Förderung zum Schutz ihrer Tiere vor Wölfen. Das teilte das Umweltministerium mit. Laura Schlottke aus der Radio 38 aktuell Redaktion mit den Einzelheiten.
3: Durch die Umstellung auf eine sogenannte flächenbezogene Pauschale können Schaf- und Ziegenhalter die Mittel einfacher und unbürokratischer beantragen. Voraussetzung sei allerdings ein funktionierender wolfsabweisender Grundschutz. Seit April vergangenen Jahres hat das Umweltministerium 3,4 Millionen Euro an über 500 Betriebe zum Schutz von Schafen gezahlt. Die Beweidung von Deichen, Heideflächen und Mooren sichere wertvolle Lebensräume, so Umweltminister Christian Meyer. Da Niedersachsen mit 65 nachgewiesenen Wolfsterritorien zu den am stärksten betroffenen Bundesländern zählt, bleibe die Nachfrage nach Fördergeldern weiterhin hoch.
2: Die regionalen Profi-Herrenfußballteams haben ein letztes Mal vor Saisonstart getestet. Der VfL Wolfsburg hat am Freitagabend gegen den niederländischen Erstligisten SC Telstar mit 3:1 gewonnen. Zwei Neuzugänge waren dabei erfolgreich. Robert Glatze schoss den ersten Treffer bereits in der 9. Minute. Alessio Bessio konnte sich direkt doppelt in die Torschützenliste eintragen. Am Samstag geht's für den VfL dann erstmals in der 2. Bundesliga auf dem Platz. Anstoß gegen den 1. FC Kaiserslautern ist 20.30 Uhr. Eintracht Braunschweig holte gegen den belgischen Erstligisten La Louvière ein 0:0 Unentschieden und blieb somit im letzten Test torlos. Geklärt wurde allerdings die Kapitänsfrage. Auch in der neuen Saison wird Torwart Ron-Torben Hoffmann das Team auf dem Feld anführen. Er wurde von der Mannschaft erneut zum Kapitän gewählt. Für den BTSV startet die Saison ebenfalls am Samstag. Anstoß im Auswärtsspiel gegen den FC Magdeburg ist 13 Uhr.
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0: Um 5.34 Uhr haben wir aktuell keine größeren Verkehrsstörungen. Es wird geblitzt in Bredelem auf der L515, in Salzgitter-Salda auf der Museumstraße, in Salzgitter-Wartenstedt auf der Eisenhüttenstraße, in Braunschweig am Hohen Tore, in Sickte auf der Schöninger Straße, in Grasleben auf der Magdeburger Straße und in Wolfsburg auf der Heinrich-Däumeland-Straße, der Braunschweiger Straße und auf der Wolfsburger Landstraße. Habt ihr noch was gesehen, Blitzer oder Staus? Dann einfach anrufen bei uns im Studio oder eine WhatsApp schicken, Text oder Sprachnachricht an die 0800 eine 6 und dreimal die 38. Gute Fahrt euch!
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0: Mit Marie. Sie schrieb den Song, nachdem sie den Liebeskummer eines engen Freundes miterlebt hatte, sagt die Musikerin Holly Humberstone über ihren Song To Love Somebody. Die Botschaft dahinter, ja, auch wenn Liebe schmerzhaft endet, bleibt die Erfahrung, überhaupt geliebt zu haben, etwas Wertvolles. Und wie das Ganze klingt, das hört ihr jetzt. Einen schönen guten Morgen euch.
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0: Einen schönen Start in die neue Woche euch. Es ist 5.42 Uhr. Mit dem Song I Knew It, I Knew You feiert Taylor Swift eine Premiere. Es ist ihre erste Originalkomposition für einen Pixar-Film. Laut Disney begleitet der Song die emotionale Schlussszene vom neuesten Toy Story-Film und erzählt von Freundschaft, Abschied und dem Mut für einen Neuanfang.
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0: Startet gut in die neue Woche mit euren Lieblingssongs. Es ist 5.56 Uhr.
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0: vor 6.
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0: In Gifhorn an der Stadtverwaltung und in Helmstedt am Maschstadion sind es 14 Grad, 13 in Goslar am Zwinger. Derzeit ist es noch etwas frisch, ansonsten zeigt sich das Wetter heute aber wieder richtig schön. Viel Sonne gibt es, die Höchstwerte liegen bei 30 Grad. In der Nacht können Gewitter über die Region ziehen. Der Radio 38 Wettertrend zeigt, wechselhaft geht es morgen weiter. Sonne und Wolken gibt es im Mix. Wir müssen allerdings auch immer wieder mit einzelnen Regenschauern rechnen, bei maximal 32 Grad. Ein paar Regentropfen kommen dann auch am Mittwoch noch runter. Dazu gibt es wieder einen Mix aus Sonne und Wolken bei Höchstwerten von 31 Grad.
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2: Ich bin Lea Matschulat. In der Diskussion um die Frührente mit 63 hat CSU-Chef Söder im ARD-Sommerinterview vor einem Scheitern der gesamten Rentenreform gewarnt. Im ZDF-Sommerinterview forderte Bundesarbeitsministerin Baas die Union auf, ihre Position zur Abschaffung der abschlagsfreien Frührente zu klären.
3: Arbeitsministerin Baas zeigte sich im ZDF offen dafür, das Paket nochmal aufzuschnüren, zumal die Frührente von der SPD eingeführt worden sei, die CDU wolle sie abschaffen. Aber vor neuen Gesprächen wünschte sich eine klare Position dazu vom Koalitionspartner CDU-CSU. Die drei ostdeutschen CDU-Ministerpräsidenten Kretschmer, Schulze und Vogt wollen an der abschlagsfreien Frührente festhalten. Von der CDU-Spitze hieß es später allerdings nochmal, nein, die Union bleibe bei der Abschaffung. Ursula Winkler, Nachrichtenredaktion.
2: Bahnkunden haben nach einer Untersuchung von Verbraucherschützern für Fahrten tagsüber nur geringe Chancen auf ein Ticket zum Supersparpreis. Das günstigste Angebot, für das die Bahn auf ihrer Internetseite wirbt, war für Fahrten in der zweiten Klasse zwischen 7 und 19 Uhr an rund drei Vierteln der untersuchten Tage nicht verfügbar. Das berichtet die Frankfurter Allgemeine Zeitung.
4: Der Bundesverband der Verbraucherzentralen hat die Ticketpreise fast zwei Jahre lang beobachtet. Nur an knapp jedem vierten Tag gab es zwischen 7 und 19 Uhr tatsächlich so günstige Tickets wie in der Werbung versprochen. An den anderen Tagen gab es zwar auch Fahrscheine zum Supersparpreis, der lag aber zwischen 15 und 157% über dem Werbepreis, heißt es in der Untersuchung. Die Bahn kritisiert die Untersuchung und spricht von erheblichen methodischen Mängeln. Uli Reitinger, Nachrichtenredaktion.
2: Bei der Waldbrandbekämpfung westlich von Athen sind zwei Löschhubschrauber zusammengestoßen. Der Pilot und der Co-Pilot des einen Helikopters kamen ums Leben. Die Rotoren der Hubschrauber hatten sich berührt. Kurz darauf explodierte einer der Hubschrauber. Der andere Helikopter konnte notlanden. US-Präsident Trump hat eine neue Gesprächsrunde mit dem Iran angekündigt. Die Verhandlungen sollen heute stattfinden, sagte er. Wo und zwischen wem genau, ließ Trump offen.
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0: Um 6.03 Uhr. Die K1 ist zwischen Hahndorf und Goslar wegen des Feuerwehreinsatzes in Bassgeige gesperrt. Und dann wird noch geblitzt in Bredelem auf der L515, in Salzgitter-Salda auf der Museumstraße, in Salzgitter-Wartenstedt auf der Eisenhüttenstraße. Teuer kann es werden in Braunschweig am Hohen Tore, in Sickte auf der Schöninger Straße, in Grasleben auf der Magdeburger Straße und in Wolfsburg auf der Heinrich-Däumeland-Straße, der Braunschweiger Straße und der Wolfsburger Landstraße. Habt ihr noch was gesehen, Blitzer oder Staus? Dann einfach anrufen bei uns im Studio oder eine WhatsApp schicken, Text oder Sprachnachricht an die 0800 eine 6 und dreimal die 38. Gute Fahrt euch!
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0: Mit Marie am Montagmorgen. Bevor euch Termine und To-Do-Listen gemeinsam piesacken, gibt's gute Musik. Ja, und danach klären wir die Frage, woher kommt das Wort piesacken eigentlich? Das hören wir nach Temper City. Hier ist Sophie Alice Baxter.
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0: Self-Aware von Temper City. Es ist 6.11 Uhr und Johanna aus Lehndorf fragt uns, woher das Wort Piesacken eigentlich kommt. Carsten hat sich schlau gemacht. Hier ist die Antwort.
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2: Für die Herkunft des Wortes Piesacken gibt es zwei unterschiedliche Theorien. Eine besagt, dass sich das Wort vom mittelniederdeutschen Wort Ossenpesek ableitet. Der Ossenpesek war ein Ochsenziemer, also ein Gerät zur Bestrafung von Tieren und manchmal sogar Menschen. Jemanden piesacken würde demnach also wörtlich bedeuten, ihn oder sie mit dem Ochsenziemer bestrafen. Andere behaupten, das Wort käme aus der Wundärzte- und Chirurgendynastie namens Pies. Somit würde Piesacken bedeuten, vom Pies behandelt werden. Heute benutzt man das Wort Piesacken eher dann, wenn jemand meist auf scherzhafte Art und Weise geärgert wird. Habt ihr auch eine Frage an unsere Wissen2Go-Redaktion? Schreibt uns eine Mail an redaktion@radio38.de.

Es ist 6.15 Uhr, hier ist euer Radio 38. Aktuell ist es noch etwas frisch draußen, wenn ihr das Haus verlasst. Die Höchstwerte liegen heute bei 30 Grad. Dazu zeigt sich das Wetter aber richtig schön, viel Sonne gibt es. Schauen wir noch kurz auf die Straßen. Die K1 ist zwischen Hahndorf und Goslar wegen eines Feuerwehreinsatzes an einer Lagerhalle in Bassgeige gesperrt. Allen unterwegs eine gute, aber vor allem sichere Fahrt.

0: Um 6.22 Uhr. Der Schutz von Tieren vor Wölfen soll einfacher gefördert werden. Das fordern immer mehr Landwirte in Niedersachsen. Mehr dazu und weiteres aus der Region gibt's gleich in unseren Regionalnachrichten um 6:30.
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0: Wir haben es 7:01.
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0: An der Kirche in Ochsendorf, in Essenrode, am Turn- und Sportverein und in Fallstedt am Feuerwehrspielplatz sind es derzeit 14 Grad. Die Höchstwerte liegen heute bei 30 Grad. Also momentan noch etwas frisch draußen. Ansonsten gibt es aber viel Sonne heute. In der Nacht können dann aber doch Gewitter über die Region ziehen. Der Radio 38 Wettertrend zeigt, die nächsten Tage ist es dann recht wechselhaft. Sonne und Wolken gibt es im Mix. Morgen kann es immer mal wieder einzelne Regenschauer geben bei maximal 32 Grad. Und am Mittwoch sind auch noch so ein paar Regentropfen drin bei Höchstwerten von 31 Grad.
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2: Ich bin Paula Bayer. Einen schönen guten Morgen. Im Goslarer Stadtteil Baskeige sorgt eine brennende Lagerhalle seit dem Abend für einen Großeinsatz. Anwohnerinnen und Anwohner wurden gebeten, Fenster und Türen geschlossen zu halten, da viel Rauch aufstieg. Etwa eine Stunde später wurde mitgeteilt, dass es keine Gefahr für die Bevölkerung gebe. Das betroffene Gebiet sollte außerdem laut Polizei möglichst weit umfahren werden. Mittlerweile gab es Entwarnung. Züge des Erix fahren zwischen Salzgitter-Ringelheim und Goslar aktuell nicht mehr. Ersatzweise sind Busse im Einsatz. Immer mehr Landwirte in Niedersachsen nutzen die vereinfachte Förderung zum Schutz ihrer Tiere vor Wölfen. Das teilte das Umweltministerium mit. Laura Schlottke aus der Radio 38 aktuell Redaktion mit den Einzelheiten.
3: Durch die Umstellung auf eine sogenannte flächenbezogene Pauschale können Schaf- und Ziegenhalter die Mittel einfacher und unbürokratischer beantragen. Voraussetzung sei allerdings ein funktionierender wolfsabweisender Grundschutz. Seit April vergangenen Jahres hat das Umweltministerium 3,4 Millionen Euro an über 500 Betriebe zum Schutz von Schafen gezahlt. Die Beweidung von Deichen, Heideflächen und Mooren sichere wertvolle Lebensräume, so Umweltminister Christian Meyer. Da Niedersachsen mit 65 nachgewiesenen Wolfsterritorien zu den am stärksten betroffenen Bundesländern zählt, bleibe die Nachfrage nach Fördergeldern weiterhin hoch.
2: Die regionalen Profi-Herren-Fußballteams haben ein letztes Mal vor Saisonstart getestet. Der VfL Wolfsburg hat am Freitagabend gegen den niederländischen Erstligisten SC Telstar mit 3:1 gewonnen. Zwei Neuzugänge waren dabei erfolgreich. Robert Glatze schoss den ersten Treffer bereits in der 9. Minute. Alessio Besio konnte sich direkt doppelt in die Torschützenliste eintragen. Am Samstag geht's für den VfL dann erstmals in der 2. Bundesliga auf dem Platz. Anstoß gegen den 1. FC Kaiserslautern ist 20.30 Uhr. Eintracht Braunschweig holte gegen den belgischen Erstligisten La Louvière ein 0:0 unentschieden und blieb somit im letzten Test torlos. Geklärt wurde allerdings die Kapitänsfrage. Auch in der neuen Saison wird Torwart Ron-Torben Hoffmann das Team auf dem Feld anführen. Er wurde von der Mannschaft erneut zum Kapitän gewählt. Für den BTSV startet die Saison ebenfalls am Samstag. Anstoß im Auswärtsspiel gegen den FC Magdeburg ist 13 Uhr.
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0: Um 6.33 Uhr. Die K1 ist zwischen Hahndorf und Goslar wegen eines Feuerwehreinsatzes in einer Lagerhalle im Baskeige gesperrt. Und dann wird noch geblitzt. In Bredelem auf der L515, in Salzgitter-Salda auf der Museumstraße, in Salzgitter-Wartenstedt auf der Eisenhüttenstraße, in Braunschweig am Hohen Tore. Dann steht noch einer auf der K141 zwischen Weddel und Kleinschöppenstedt. Teuer kann es werden in Sigte auf der Schöninger Straße, in Helmstedt auf dem Triftweg, in Grasleben auf der Magdeburger Straße und in Wolfsburg auf der Heinrich-Däumeland-Straße, der Braunschweiger Straße und der Wolfsburger Landstraße. Habt ihr noch was gesehen, Blitzer oder Staus? Dann einfach anrufen bei uns im Studio oder eine WhatsApp schicken, Text oder Sprachnachricht an die 0800 eine 6 und dreimal die 38. Gute Fahrt euch!
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0: Am Montagmorgen mit Marie. Mit ihrem Song Lucky Again feierte die schwedische Sängerin Licky Lee Anfang dieses Jahres ihr musikalisches Comeback. Er ist ihre erste neue Eigenkomposition seit 4 Jahren und war die Ankündigung für ihr 6., aber auch letztes Studioalbum, das mit dem Namen The After Party im Mai erschienen ist. Licky Lee mit Lucky Again gibt's jetzt für euch.
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Eure Lieblingssongs beim Zähneputzen am Montagmorgen. Es ist 6.41 Uhr. Ich ziehe meinen Hut vor dieser Frau. Eine 103-Jährige hat sich gegen drei Männer in Bremen zur Wehr gesetzt. Wie es von der Polizei heißt, gaben die Männer an, sie wollten die Wasserversorgung in der Wohnung der Frau reparieren. Und einer von ihnen, der ging auch mit der Frau in das Badezimmer. Die anderen beiden Männer, die blieben aber in anderen Räumen der Wohnung. Ja, der Frau kam diese Situation dann aber doch recht merkwürdig vor und forderte die Männer lautstark auf, die Wohnung zu verlassen. Einem soll sie laut Polizei beherzt in den Nacken gegriffen haben. Zwar wurden mehrere Gegenstände in ihrer Wohnung bewegt oder durchsucht, gestohlen wurde jedoch nichts, zum Glück, so die Polizei. Respekt für so viel Mut und auch Geistesgegenwart. Und falls unangekündigt jemand vor der Tür steht, lieber erst genau nachfragen, bevor ihr doch jemanden reinlässt.

0: Es ist 6.51 Uhr. Wir machen gleich eine Zeitreise zurück in die 80er mit Queen.
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0: Es ist kurz vor 7.
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0: 14 Grad sind es an der Freiwilligen Feuerwehr in Kleinbrunsrode. 14 haben wir auch an der Freiwilligen Feuerwehr in Osterlinde gemessen und 13 in Dorstadt am Rittergut. Ja, der Himmel, der zeigt sich mit so ein paar lockeren Wolken. Viel Sonne gibt es heute. Die Höchstwerte liegen bei 30 Grad. In der Nacht können dann Gewitter über die Region ziehen. Der Radio 38 Wettertrend zeigt, wechselhaft geht's morgen weiter. Sonne und Wolken gibt es im Mix. Wir müssen allerdings auch immer wieder mit einzelnen Regenschauern rechnen bei maximal 32 Grad. Und so ein paar Regentropfen können dann auch noch am Mittwoch runterkommen. Dazu gibt es wieder einen Mix aus Sonne und Wolken bei Höchstwerten von 31 Grad.
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2: Ich bin Lea Matschulat. Die geplante Rentenreform sorgt weiter für Diskussionen. CSU-Chef Söder warnt im ARD-Sommerinterview davor, das Gesamtpaket wieder in Frage zu stellen. Der Präsident des Deutschen Instituts für Wirtschaftsforschung, Fratscher, hält die geplante Abschaffung der abschlagsfreien Rente mit 63 für unverzichtbar. Das sagte er der Rheinischen Post.
3: Der DIW-Chef ist überzeugt, ohne das Aus für die Rente mit 63 ist die Rentenreform tot. Dabei betont er noch einmal, dass von der früheren Rente ohnehin vor allem Besserverdiener und Männer profitieren würden, nicht etwa die Menschen, die von Altersarmut bedroht sind. Auch CSU-Chef Markus Söder fürchtet, dass die Rentenreform scheitert, wenn diese Empfehlung neu diskutiert wird. Arbeitsministerin Bärbel Baas von der SPD dagegen zeigt sich gesprächsbereit, obwohl sie sich bereits für die Reformpläne ausgesprochen hatte. Sie fordert die Union auf, sich auf eine Position zu einigen. Fiona Reinhardt, Nachrichtenredaktion.
2: US-Präsident Trump hat eine neue Gesprächsrunde mit dem Iran angekündigt. Die Verhandlungen sollen heute stattfinden. Wo und zwischen wem genau, das ließ Trump offen. Blitzermarathon. Mitten in der Hauptreisezeit gibt es ab heute verstärkte Radarkontrollen in den meisten Bundesländern.
4: Der Blitzermarathon dauert eine Woche lang und findet immer im April und im August statt. Laut Polizei sind solche sogenannten Speedweeks sehr effektiv, um etwas gegen Raser zu unternehmen. Auch wenn manche nur kurzzeitig vom Gas runtergehen, führen solche Aktionen allgemein zu einem besseren Bewusstsein für die Geschwindigkeit. Zu schnelles Fahren ist nach wie vor die Hauptursache für Verkehrsunfälle, die tödlich enden. Besonders viel wird in der Nähe von Schulen und Kindergärten, Baustellen, Altenheimen und Krankenhäusern geblitzt. Elisa Schuh, Nachrichtenredaktion.
2: In Griechenland versucht die Feuerwehr weiterhin, die schweren Waldbrände einzudämmen. In Spanien hat sich die Lage dagegen deutlich entspannt und auch in Frankreich bleibt die Situation trotz einiger neuer Feuer stabil. Westlich der griechischen Hauptstadt Athen sind bereits mehr als 10.000 Hektar Wald zerstört. Die Flammen bedrohen eine Stadt mit rund 36.000 Einwohnern. Dort in der Region starben zwei Menschen beim Absturz eines Löschhubschraubers.
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0: Um kurz nach 7, die K1 ist zwischen Hahndorf und Goslar wegen eines Feuerwehreinsatzes in einer bzw. an einer Lagerhalle in Bassgeige gesperrt und dann wird noch geblitzt in Bredelem auf der L515, in Salzgitter-Salda auf der Museumstraße, in Salzgitter-Wartenstedt auf der Eisenhüttenstraße. Teuer kann es werden in Braunschweig am Hohen Tore. Auf der K141 zwischen Weddel und Kleinschöppenstedt. In Sickte steht einer auf der Schöninger Straße. In Helmstedt auf dem Triftweg hat uns Carsten gerade nochmal bestätigt. Vielen Dank dafür. In Grasleben kann es teuer werden auf der Magdeburger Straße und in Wolfsburg auf der Heinrich-Däumeland-Straße, der Braunschweiger Straße und der Wolfsburger Straße. Habt ihr noch was gesehen? Blitzer oder Staus? Dann einfach anrufen bei uns im Studio oder eine WhatsApp schicken, Text oder Sprachnachricht an die 0800 eine 6 und dreimal die 38. Gute Fahrt euch!
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0: mit Marie. Habt einen schönen Start in die neue Woche. So gut wie an jeder Laterne und auf jeder freien Fläche sieht man sie. Wahlplakate. Am 13. September stehen in der Region die Kommunalwahlen an. Doch warum wird heutzutage trotz Social Media und Co. immer noch auf Wahlplakate gesetzt? Wir sprechen in gut 7 Minuten genauer darüber.
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0: 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Es ist 7.10 Uhr. Mittlerweile sind sie überall in der Region zu sehen. Wahlplakate. Im September stehen die Kommunalwahlen an und die Parteien nutzen jeden Pfeiler und jede Laterne, um für sich und oder ihre Kandidaten zu werben. Doch warum werden heutzutage eigentlich noch auf Wahlplakate gesetzt? Vanessa aus unserem Radio 38-Team hat sich da mal schlau gemacht. Vanessa, welche Bedeutung haben die Plakate denn für die Wahl?
1: Tatsächlich spielen sie gerade für die Wählermobilisierung immer noch eine große Rolle. Denn während Online-Werbung oder Social-Media-Kampagnen nur von einer bestimmten Bevölkerungsgruppe gesehen werden, erreichen Wahlplakate wirklich jeden. Schließlich sind sie während des Wahlkampfs praktisch überall in den Städten und Dörfern zu finden, sagt Kommunikationswissenschaftler Dr. Frank Brettschneider.
2: Sie haben die höchste Reichweite von allen Wahlwerbemitteln, 2/3, egal ob jung oder alt, ob interessiert oder nicht, ob gebildet oder nicht, nehmen diese Wahlplakate wahr. Dann haben sie eine Signalfunktion, sie zeigen, dass ein Wahlkampf überhaupt mal angefangen hat. Und dann muss man unterscheiden, geht es um Kopfplakate, auf denen Kandidatinnen und Kandidaten zu sehen sind, oder geht es um Themenplakate? Da gibt es dann große Unterschiede. Am besten wirken tun die Bildplakate, die sich auf ein Thema beziehen. Hingegen reine Textplakate, die bringen nicht viel, und überladene Plakate auch nicht.
1: Deshalb werben die meisten Parteien noch erstmal mit den Gesichtern ihrer Kandidaten.
0: Gibt es denn ein bestimmtes Erfolgsrezept für Wahlplakate?
1: Ein festes Regelwerk gibt es dafür natürlich nicht. Dennoch gibt es einige Elemente, die den Erfolg der Wahlkampagne erhöhen können.
2: Das ideale Wahlplakat sollte ein Bild enthalten, ein Thema. Das kann mit einem kurzen Wort beschrieben werden, Bildung oder Wirtschaft fördern. Mehr muss das nicht sein. Dann ist es wichtig, auf schrille Töne zu verzichten, ein Plakat nicht zu überladen. Es muss schnell erkennbar sein, gute Kontraste der Farben und der Schrift. Plakate sind keine Bücher, da gehört nicht das Wahlprogramm drauf, sondern die sollen plakativ auf etwas aufmerksam machen. Was man tatsächlich nicht unbedingt machen sollte, sind die Kopfplakate der Wahlkreiskandidatinnen und Kandidaten. Dann werden die zwar ein kleines bisschen bekannter, aber deswegen hat noch kaum jemand seine Wahlentscheidung geändert. Das ist eher rausgeschmissenes Geld. Fängt auch irgendwann an, Menschen zu nerven, wenn sie ständig das gleiche Gesicht sehen ohne Botschaft.
1: Deshalb steckt hinter jedem Wahlplakat auch eine gut durchdachte Werbestrategie. Schließlich nehmen die meisten Menschen die Plakate nur für einen kurzen Augenblick wahr. Etwa beim Vorbeifahren mit dem Auto oder auf dem Weg durch die Stadt. Die Inhalte müssen also sofort ins Auge stechen. Deshalb gilt gerade für Slogans oder Themenplakate, je eingängiger und emotionaler, desto besser. Denn so bleibt man im Gedächtnis.
0: Danke, Vanessa. Wahlplakate sind also heutzutage noch ein wichtiger Teil der Wahlwerbung. Denn im Gegensatz zu Online-Werbung oder Social-Media-Kampagnen erreicht man mit den bekannten Pappschildern wirklich jeden.
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Einen schönen guten Morgen euch. Es ist 7.16 Uhr. Aktuell ist es noch etwas frisch draußen. Ansonsten gibt es heute viel Sonne bei Höchstwerten von 30 Grad. In der Nacht können Gewitter über die Region ziehen. Die K1 ist zwischen Hahndorf und Goslar wegen des Feuerwehreinsatzes in Bassgeige gesperrt. Dort laufen Löscharbeiten, nachdem eine Lagerhalle gebrannt hat. Allen unterwegs eine gute und vor allem sichere Fahrt.

0: Es ist 7.24 Uhr. Eine schwarze Rauchsäule war am Wochenende über Braunschweigs Innenstadt zu sehen. In einem Restaurant war ein Feuer ausgebrochen. Mehr dazu und weiteres aus der Region gibt es gleich in unseren Regionalnachrichten um 7:30.
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3: Es ist 7:30.
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3: In Woltorf, am Kindergarten, am Sportheim in Vordorf und in Sipplingenburg am Sandteich sind es derzeit 15 Grad. Die Höchstwerte liegen heute bei 30 Grad. Dazu gibt es viel Sonnenschein. In der Nacht kann dann doch noch etwas Gewitter aufziehen.
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5: Ich bin Paula Bayer. Einen schönen guten Morgen. Eine schwarze Rauchsäule in der Braunschweiger Innenstadt hat am Wochenende stundenlang die Feuerwehr beschäftigt. In der Straße Kattreppeln brannte es am Samstagabend in der Küche eines Restaurants. Ursache waren laut Feuerwehr Flammen, die von einem Holzkohleofen in die Entlüftungsanlage übergeschlagen sind. Dadurch haben Fettablagerungen und ein Ventilator auf dem Flachdach Feuer gefangen. Das Restaurant sowie die darüberliegenden Wohnungen wurden vorsorglich geräumt. Das Feuer war schnell unter Kontrolle. Ein Übergreifen auf das Gebäude wurde erfolgreich verhindert. Nach rund 3 Stunden war der Einsatz beendet. Verletzt wurde glücklicherweise niemand. Kinder und Jugendliche verbringen viel Zeit im Internet oder mit Gaming. Das Landeskriminalamt Niedersachsen warnt vor der Masche des sogenannten Cybergroomings in Videospielen. Vanessa Bahn aus der Radio 38 Aktuell Redaktion. Wie gehen die Täter dabei vor?
6: Erwachsene geben sich dabei in Chaträumen gezielt als Gleichaltrige aus und erschleichen sich so das Vertrauen. Meist mit dem Ziel, Jugendliche so zu intimen Fragen oder Fotos zu drängen. Das LKA rät zur Wachsamkeit. Warnsignale sind übertriebene Komplimente, Geschenke oder der Versuch, das Gespräch auf private Nachrichtendienste zu verlagern. Bei einem schlechten Bauchgefühl sollte der Kontakt sofort abgebrochen, die Person blockiert und Screenshots als Beweise gesichert werden.
5: Autofahrer und Buspendler aufgepasst. In Järstedt im Kreis Goslar wird gebaut. Grund ist ein Hausanschluss für Regen- und Schmutzwasser, heißt es aus dem Rathaus. Da ist die Rudolf-Fischer-Straße von heute an bis zum 12. August in Höhe des Dr. Gertrud-Bäumer-Weges voll gesperrt. Eine Umleitung führt über den Hermann-Löns-Weg und den Windmühlenweg. Auch der Nahverkehr ist betroffen. Die Bushaltestelle Rudolf-Fischer-Straße entfällt im Bauzeitraum ersatzlos. Fahrgäste müssen auf die Ausweichhaltepunkte an der Hahndorfer Straße ausweichen. Pünktlich zum neuen Schuljahresbeginn sollen die Busse aber wieder wie gewohnt rollen. Die Basketball-Löwen Braunschweig haben erneut auf dem Transfermarkt zugeschlagen. Sabah Bangala ist ab sofort ein Löwe. Der schwedische Nationalspieler wechselt aus Belgien nach Braunschweig und unterschreibt einen Einjahresvertrag, teilte der Verein mit. Der 24-jährige und 2,2 Meter große Center habe eine sehr körperbetonte Spielweise und sei sehr abwehrstark, so Löwen-Geschäftsführer Nils Mittmann. Bangala spielte bereits in der Basketball-Bundesliga. In der Saison 2022-23 stand er für die Telekom Baskets Bonn auf dem Parkett.
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3: Um 7.34 Uhr. Die K1 ist zwischen Hahndorf und Goslar wegen eines Feuerwehreinsatzes an einer Lagerhalle in Baskeige gesperrt. Und dann wird noch geblitzt. In Bredelem auf der L515, in Salzgitter-Salda auf der Museumstraße, in Salzgitter-Wartenstedt auf der Eisenhüttenstraße. In Braunschweig kann es teuer werden am Hohen Tore, auf der K141 zwischen Weddel und Kleinschöppenstedt. In Sickte haben wir einen auf der Schöninger Straße, in Helmstedt auf dem Triftweg, in Grasleben auf der Magdeburger Straße, in Wolfsburg auf der Heinrich-Däumeland-Straße, auf der Braunschweiger Straße und der Wolfsburger Landstraße. Habt ihr noch was gesehen, Blitzer oder Staus? Dann einfach anrufen bei uns im Studio oder eine WhatsApp schicken, Text oder Sprachnachricht an die 0800 eine 6 und dreimal die 38. Gute Fahrt euch!
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3: Mit Marie am Montagmorgen, noch vor der offiziellen Veröffentlichung, kursierte der Song Talk to You von Another und 54 Ultra monatelang als unveröffentlichter Festivaltrack. Ja, Fans suchten in Foren und sozialen Medien nach Mitschnitten des Songs und warteten sehnsüchtig auf die Veröffentlichung. Ein Hype, der dem Song dann später einen starken Start in den Charts bescherte. Talk to You hört ihr jetzt.
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von Dr. Alban hier auf Radio 38 um 7:42 Uhr. Ja, sie sind der perfekte Durstlöscher im Sommer. Wassermelonen. Und heute wird, zumindest in den USA, der nationale Tag der Wassermelone gefeiert. Aber das ist doch Anlass genug, sich die Frucht mal genauer anzuschauen. Denn wusstet ihr, dass die Wassermelone botanisch gesehen eigentlich zum Gemüse zählt? Sie gehört wie Kürbis, Gurke und Zucchini zur Familie der Kürbisgewächse. Reife Melonen, die vibrieren übrigens, wenn man mit der flachen Hand auf die Frucht klopft, da die vollsaftige Frucht den Schall gut leitet. Ja, unreife und überreife Melonen, die weniger Saft enthalten, die klingen metallisch hell und vibrieren nicht. Lasst es euch auf jeden Fall schmecken, wenn ihr euch heute eine Wassermelone gönnt.

Es ist 7.52 Uhr. Eure Lieblingssongs gibt es hier auf Radio 38. Auf dem Weg zur Arbeit jetzt mit Sandy Gorge.

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0: Es ist 8 Uhr.
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0: In Ohlendorf auf dem Fahrweg und in Hillerse an der Okerbrücke sowie am Planetarium in Wolfsburg sind es derzeit 16 Grad. Viel Sonne gibt es heute, immer mal so ein paar lockere Wolken sind zu sehen. Die Höchstwerte liegen bei 30 Grad. In der Nacht können Gewitter über die Region ziehen. Der Radio 38 Wettertrend zeigt, wechselhaft geht es die nächsten Tage weiter. Sonne und Wolken gibt es im Mix. Morgen müssen wir mit einzelnen Regenschauern rechnen bei Höchstwerten von 32 Grad. Am Mittwoch können auch noch so ein paar Regentropfen runterkommen bei Höchstwerten von 31 Grad.
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2: Ich bin Lea Matschullat. US-Präsident Trump hat für heute neue Gespräche für ein Ende des Iran-Krieges angekündigt. Die Gespräche würden am Nachmittag stattfinden, kündigte er an. Wo und wer daran teilnehmen wird, dazu sagte Trump nichts. Aus dem Iran gibt es bislang keine Bestätigung für die geplanten Gespräche. In der Diskussion um die Frührente mit 63 Jahren hat CSU-Chef Söder im ARD-Sommerinterview vor einem Scheitern der gesamten Rentenreform gewarnt. Im ZDF-Sommerinterview forderte Bundesarbeitsministerin Baas die Union auf, ihre Position zur Abschaffung der abschlagsfreien Frührente zu klären.
3: Arbeitsministerin Baas zeigte sich im ZDF offen dafür, das Paket nochmal aufzuschnüren, zumal die Frührente von der SPD eingeführt worden sei, die CDU wolle sie abschaffen. Aber vor neuen Gesprächen wünschte sich eine klare Position dazu vom Koalitionspartner CDU-CSU. Die drei ostdeutschen CDU-Ministerpräsidenten Kretschmer, Schulze und Vogt wollen an der abschlagsfreien Frührente festhalten. Von der CDU-Spitze hieß es später allerdings nochmal, nein, die Union bleibe bei der Abschaffung. Ursula Winkler, Nachrichtenredaktion.
2: Bahnkunden haben nach einer Untersuchung von Verbraucherschützern für Fahrten tagsüber nur geringe Chancen auf ein Ticket zum Supersparpreis. Das günstigste Angebot, für das die Bahn auf ihrer Internetseite wirbt, war für Fahrten in der zweiten Klasse zwischen 7 und 19 Uhr an rund drei Vierteln der untersuchten Tage nicht verfügbar. Das berichtet die Frankfurter Allgemeine Zeitung.
4: Der Bundesverband der Verbraucherzentralen hat die Ticketpreise fast zwei Jahre lang beobachtet. Nur an knapp jedem vierten Tag gab es zwischen 7 und 19 Uhr tatsächlich so günstige Tickets wie in der Werbung versprochen. An den anderen Tagen gab es zwar auch Fahrscheine zum Supersparpreis, der lag aber zwischen 15 und 157% über dem Werbepreis, heißt es in der Untersuchung. Die Bahn kritisiert die Untersuchung und spricht von erheblichen methodischen Mängeln. Uli Reitinger, Nachrichtenredaktion.
2: In Griechenland versucht die Feuerwehr weiterhin, die schweren Waldbrände einzudämmen. In Spanien hat sich die Lage dagegen deutlich entspannt und auch in Frankreich bleibt die Situation trotz einiger neuer Feuer stabil. Westlich der griechischen Hauptstadt Athen sind bereits mehr als 10.000 Hektar Wald zerstört. Die Flammen bedrohen eine Stadt mit rund 36.000.
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0: Um 8.04 Uhr. Die K1 ist zwischen Hahndorf und Goslar wegen eines Feuerwehreinsatzes an einer Lagerhalle in Bassgeige gesperrt. Und dann wird noch geblitzt in Bredelem auf der L515, in Salzgitter-Salda auf der Museumstraße, in Salzgitter-Wartenstedt auf der Eisenhüttenstraße, im Braunschweig am Hohen Tore. Dann steht noch einer auf der L295 zwischen Halchter und Adersheim. Auf der K141 kann es teuer werden zwischen Weddel und Kleinschöppenstedt. In Sickte auf der Schöninger Straße, in Helmstedt auf dem Triftweg, in Grasleben auf der Magdeburger Straße und in Wolfsburg auf der Heinrich-Däumeland-Straße, der Braunschweiger Straße, der Wolfsburger Landstraße und auf der Oebisfelder Straße. Habt ihr noch was gesehen, Blitzer oder Staus? Dann einfach anrufen bei uns im Studio oder eine WhatsApp schicken, Text oder Sprachnachricht an die 0800 eine 6 und dreimal die 38. Gute Fahrt euch!
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0: Mit Marie, er ist Schatzstürmer, war Coach bei The Voice und ist demnächst live in Salzgitter. Kamrat kommt zum Kultursommer. Vor seinem Konzert hat er mit uns über seine größten Karriere-Highlights, Lampenfieber und die Show gesprochen, auf die sich Fans freuen können. Außerdem gibt es bei uns Tickets für sein Konzert zu gewinnen. Das komplette Interview hört ihr in gut 7 Minuten.
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0: Einen schönen Montagmorgen euch. Es ist 8.12 Uhr. Er ist bekannt durch Chartstürmer wie I Believe, Feel Alive oder Be Mine. Und auch bevor er so richtig durchstartete, stand er schon für einige bekannte Künstler wie Lotte, Nico Santos und Sunrise Avenue als Voract auf der Bühne. Am Donnerstag tritt er dann sogar beim Kultursommer in Salzgitter auf. Die Rede ist natürlich von Kamrat. Und ich darf jetzt mit ihm sprechen. Hallo Kamrat.
1: Hi Leute, hier ist Kamrat. Heute im Interview hier bei Radio 38.
0: Ja, seit mittlerweile 10 Jahren machst du jetzt schon Musik. Mit dem Sommerhit I Believe bist du dann 2022 auch regelrecht viral gegangen. Seither ist allerdings schon einiges passiert. Was würdest du denn sagen, sind bis jetzt so persönliche Karriere-Highlights?
1: Boah, da gibt es super viele Momente, weil man nicht alles miteinander vergleichen kann. Also ich war total glücklich darüber, dass im letzten Jahr Be Mine zum Beispiel in Italien einer der meistgespielten Songs im Radio war, weil einfach das Gefühl von Menschen in einem Land, das ich nur aus dem Urlaub kenne, kennen alle meinen Song und singen alle mit bei Konzerten. Das ist Wahnsinn. Ich habe jetzt vor kurzem beim Donauinselfest in Wien gespielt, meine größte Show jemals vor 100.000 Leuten. Das war ein Highlight und die ganze Zeit bei The Voice of Germany. Ich glaube, das war auch nochmal ein ganz anderes, nicht damit vergleichbares Highlight, weil als Kind habe ich das immer geguckt und oder als Jugendlicher und habe davon geträumt, mal dabei zu sein und dann wirklich so seinen Stuhl da zu sehen und dann eine Staffel mitzumachen. Das hat schon wirklich viel bedeutet. Und ich glaube, das sind so die vielleicht 3 Sachen, die ich so nennen könnte.
0: Ja, ein eigener Stuhl bei The Voice. Ich glaube, davon hat auch jeder schon mal geträumt. Dein Künstlername ist ja Kamrat, welcher tatsächlich auch dein Familienname ist. Warum hast du dich denn entschieden, darunter auch offiziell Musik zu machen?
1: Ich habe angefangen als Tim Kamrat und das hat dann 6 Jahre lang nicht so richtig funktioniert. Es gab mal gute Zeiten, mal schlechte, aber es gab nicht so richtig den einen Song oder die Menschen, die sich mit mir als Künstler so identifiziert haben. Und dann wollte ich einen Neustart machen, auch mit neuem Team nach Corona und habe gedacht, ich will aber jetzt nicht, dass es komplett anders ist. Also ich will mir nicht ein komplettes Synonym geben und habe dann so ein bisschen überlegt und hatte dann die Idee, wenn wir das Tim wegnehmen, dann kann man Kamrat, glaube ich, erstmal nicht so richtig deuten, sondern es wirkt erstmal wie so ein Projekt einfach. Und das fand ich ganz schön. Dementsprechend haben wir den Vornamen weggestrichen, haben den Nachnamen stehen lassen und dadurch, dass er so ein bisschen besonders oder komisch oder schwer verständlich ist, ist es eben halt auch ein ganz spezieller Künstlername geworden.
0: Wirst du denn immer noch nervös vor Auftritten?
1: Es kommt ein bisschen drauf an. Ich bin lustigerweise nicht ängstlich nervös im Sinne von, ich gehe jetzt auf die Bühne und habe Angst, dass irgendwie so Lampenfieber irgendwie, dass irgendwas nicht klappt oder so. Ich bin aber natürlich schon so positiv aufgeregt. Also es gibt schon dieses Gefühl von Adrenalin, man geht auf die Bühne, dieser Kick kommt und so, das gibt's halt immer, egal bei welcher Show. Und das Gefühl ist immer das gleiche, auf die Bühne zu gehen und diesen Kick zu bekommen. Und das ist eine Form von eher Aufregung, nicht Nervosität, aber das ist immer noch da. Aber ich habe auch mal gehört, sollte das Gefühl jemals weggehen, diese Aufregung, dann macht man irgendwas falsch. Dementsprechend bin ich froh, dass es noch da ist.
0: Ja, jetzt kommst du am Donnerstag zum Kultursommer in Salzgitter. Worauf darf sich das Publikum denn beim Konzert freuen?
1: Also es gibt auf jeden Fall ein paar Überraschungen. Also es gibt natürlich alle Songs, die man so aus dem Radio kennt. Es gibt eine unglaublich geile Band mit, ich nenne sie immer die schönste Band der Welt, mit sehr gut aussehenden und sehr talentierten Jungs, die mit mir zusammen meine Musik, glaube ich, so inszenieren, wie sie auf einer Bühne gehört. Gleichzeitig gibt es halt ein paar Ausflüge in meine Vergangenheit und ein paar Vorlieben von mir. Also zum Beispiel gibt es einen Blues-Song mit Gitarren-Soli. Es gibt Akustik-Songs von mir alleine und gleichzeitig aber auch einen Techno-Song. Und es gibt auch was Besonderes natürlich. Ich werde eine neue Single rausbringen und die wird natürlich auf der Bühne dabei sein. Das heißt, ich glaube, einer der ersten Shows, wo wir es dann spielen. Und das ist besonders aufregend, weil man das halt nicht so routiniert abliefert, sondern mit ein bisschen Denken und Aufregung noch.
0: Das klingt doch sehr vielversprechend. Ich sag schon mal vielen Dank, Kamrat.
1: Leute, macht's gut. Bis bald und viel Spaß noch hier bei Radio 38.
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Es ist 8.21 Uhr. Ja, aktuell ist es noch etwas frischer draußen. Ansonsten gibt es heute aber viel Sonnenschein. Die Höchstwerte, die liegen bei 30 Grad. In der Nacht können dann Gewitter über die Region ziehen. Schauen wir noch schnell auf die Straßen. Die K1 ist zwischen Hahndorf und Goslar wegen eines Feuerwehreinsatzes an einer Lagerhalle in Bassgeige gesperrt. Allen unterwegs eine gute, aber vor allem sichere Fahrt.

0: Seit gestern Abend sorgt eine brennende Lagerhalle in Goslar Bassgeige für einen Großeinsatz. Mehr dazu und weiteres aus der Region gibt es gleich in unseren Regionalnachrichten um 8:30.
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0: Es ist 8:30.
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0: An der St. Marienkirche in Adenbüttel und im Bortfeld am Schützenverein sind es 17 Grad, 16 in Schladen an der Feuerwehrtechnischen Zentrale. Ja, der Himmel zeigt sich heute weitestgehend wolkenlos, aber mal so ein paar lockere Wolken sind zu sehen. Viel Sonne gibt es bei Höchstwerten von 30 Grad.
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2: Ich bin Paula Bayer. Einen schönen guten Morgen. Im Goslarer Stadtteil Baskalke sorgt eine brennende Lagerhalle seit dem Abend für einen Großeinsatz. Anwohnerinnen und Anwohner wurden gebeten, Fenster und Türen geschlossen zu halten, da viel Rauch aufstieg. Etwa eine Stunde später wurde mitgeteilt, dass es keine Gefahr für die Bevölkerung gebe. Das betroffene Gebiet sollte außerdem laut Polizei möglichst weit umfahren werden. Mittlerweile gab es Entwarnung. Züge des Erix fahren zwischen Salzgitter-Ringelheim und Goslar aktuell nicht mehr. Ersatzweise sind Busse im Einsatz. Immer mehr Landwirte in Niedersachsen nutzen die vereinfachte Förderung zum Schutz ihrer Tiere vor Wölfen. Das teilte das Umweltministerium mit. Laura Schlottke aus der Radio 38 aktuell Redaktion mit den Einzelheiten.
3: Durch die Umstellung auf eine sogenannte flächenbezogene Pauschale können Schaf- und Ziegenhalter die Mittel einfacher und unbürokratischer beantragen. Voraussetzung sei allerdings ein funktionierender wolfsabweisender Grundschutz. Seit April vergangenen Jahres hat das Umweltministerium 3,4 Millionen Euro an über 500 Betriebe zum Schutz von Schafen gezahlt. Die Beweidung von Deichen, Heideflächen und Mooren sichere wertvolle Lebensräume, so Umweltminister Christian Mayer. Da Niedersachsen mit 65 nachgewiesenen Wolfsterritorien zu den am stärksten betroffenen Bundesländern zählt, bleibe die Nachfrage nach Fördergeldern weiterhin hoch.
2: Die regionalen Profi-Herrenfußballteams haben ein letztes Mal vor Saisonstart getestet. Der VfL Wolfsburg hat am Freitagabend gegen den niederländischen Erstligisten SC Telstar mit 3:1 gewonnen. 2 Neuzugänge waren dabei erfolgreich. Robert Glatze schoss den ersten Treffer bereits in der 9. Minute. Alessio Bezio konnte sich direkt doppelt in die Torschützenliste eintragen. Am Samstag geht's für den VfL dann erstmals in der 2. Bundesliga auf den Platz. Anstoß gegen den 1. FC Kaiserslautern ist 20.30 Uhr. Eintracht Braunschweig holte gegen den belgischen Erstligisten La Louvière ein 0:0 Unentschieden und blieb somit im letzten Test torlos. Geklärt wurde allerdings die Kapitänsfrage. Auch in der neuen Saison wird Torwart Ron-Torben Hoffmann das Team auf dem Feld anführen. Er wurde von der Mannschaft erneut zum Kapitän gewählt. Für den BTSV startet die Saison ebenfalls am Samstag. Anstoß im Auswärtsspiel gegen den FC Magdeburg ist 13 Uhr.
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0: Um 8.34 Uhr die K1 zwischen Harndorf und Goslar ist wieder frei und es wird geblitzt. In Bredelem auf der L515, in Salzgitter-Salda auf der Museumstraße, in Salzgitter-Wartenstedt auf der Eisenhüttenstraße. Teuer kann es werden in Braunschweig am Hohen Tore, auf der L295 zwischen Halchter und Adersheim. Auf der K151 zwischen Weddel und Klein-Schöppenstedt steht einer, in Sigte auf der Schöninger Straße, in Helmstedt auf dem Triftweg, dann noch in Grasleben auf der Magdeburger Straße und in Wolfsburg auf der Heinrich-Däume-Landstraße, der Braunschweiger Straße, der Wolfsburger Landstraße und auf der Oebisfelder Straße. Habt ihr noch was gesehen, Blitzer oder Staus? Dann einfach anrufen bei uns im Studio oder eine WhatsApp schicken. Text oder Sprachnachricht an die 0800 eine 6 und dreimal die 38. Gute Fahrt euch!
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0: Mit Marie habt einen guten Start in den Montag. Ja, und so gut wie an jeder Laterne und auf jeder freien Fläche sieht man sie. Wahlplakate. Am 13. September stehen in der Region die Kommunalwahlen an. Doch warum wird heutzutage trotz Social Media und Co. immer noch auf Wahlplakate gesetzt? Wir sprechen gleich genauer darüber nach nur zwei Songs.
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0: Einen guten Start in die neue Woche euch. Es ist 8.44 Uhr. Mittlerweile sind sie überall in der Region zu sehen. Wahlplakate. Im September stehen die Kommunalwahlen an und die Parteien nutzen jeden Pfeiler, jede Laterne, um für sich und oder ihre Kandidaten zu werben. Doch warum werden heutzutage eigentlich noch Wahlplakate eingesetzt? Vanessa aus unserem Radio 38 Team hat sich da mal schlau gemacht. Ja, Vanessa, welche Bedeutung haben die Plakate denn für die Wahl?
1: Tatsächlich spielen sie gerade für die Wählermobilisierung immer noch eine große Rolle. Denn während Online-Werbung oder Social-Media-Kampagnen nur von einer bestimmten Bevölkerungsgruppe gesehen werden, erreichen Wahlplakate wirklich jeden. Schließlich sind sie während des Wahlkampfs praktisch überall in den Städten und Dörfern zu finden, sagt Kommunikationswissenschaftler Dr. Frank Brettschneider.
2: Sie haben die höchste Reichweite von allen Wahlwerbemitteln, 2/3, egal ob jung oder alt, ob interessiert oder nicht, ob gebildet oder nicht, nehmen diese Wahlplakate wahr. Dann haben sie eine Signalfunktion, sie zeigen, dass ein Wahlkampf überhaupt mal angefangen hat. Und dann muss man unterscheiden, geht es um Kopfplakate, auf denen Kandidatinnen und Kandidaten zu sehen sind, oder geht es um Themenplakate? Da gibt es dann große Unterschiede. Am besten wirken tun die Bildplakate, die sich auf ein Thema beziehen. Hingegen reine Textplakate, die bringen nicht viel und überladene Plakate auch nicht.
1: Deshalb werben die meisten Parteien noch erstmal mit den Gesichtern ihrer Kandidaten.
0: Gibt es denn ein bestimmtes Erfolgsrezept für Wahlplakate?
1: Ein festes Regelwerk gibt es dafür natürlich nicht. Dennoch gibt es einige Elemente, die den Erfolg der Wahlkampagne erhöhen können.
2: Das ideale Wahlplakat sollte ein Bild enthalten, ein Thema. Das kann mit einem kurzen Wort beschrieben werden, Bildung oder Wirtschaft fördern. Mehr muss das nicht sein. Dann ist es wichtig, auf schrille Töne zu verzichten, ein Plakat nicht zu überladen. Es muss schnell erkennbar sein, gute Kontraste der Farben und der Schrift. Plakate sind keine Bücher, da gehört nicht das Wahlprogramm drauf, sondern die sollen plakativ auf etwas aufmerksam machen. Was man tatsächlich nicht unbedingt machen sollte, sind die Kopfplakate der Wahlkreiskandidatinnen und Kandidaten. Dann werden die zwar ein kleines bisschen bekannter, aber deswegen hat noch kaum jemand seine Wahlentscheidung geändert. Das ist eher rausgeschmissenes Geld. Fängt auch irgendwann an, Menschen zu nerven, wenn sie ständig das gleiche Gesicht sehen ohne Botschaft.
1: Deshalb steckt hinter jedem Wahlplakat auch eine gut durchdachte Werbestrategie. Schließlich nehmen die meisten Menschen die Plakate nur für einen kurzen Augenblick wahr. Etwa beim Vorbeifahren mit dem Auto oder auf dem Weg durch die Stadt. Die Inhalte müssen also sofort ins Auge stechen. Deshalb gilt gerade für Slogans oder Themenplakate, je eingängiger und emotionaler, desto besser. Denn so bleibt man im Gedächtnis.
0: Danke, Vanessa. Wahlplakate sind also auch heutzutage noch wichtiger Teil der Wahlwerbung. Denn im Gegensatz zu Online-Werbung oder Social-Media-Kampagnen erreicht man mit den bekannten Pappschildern wirklich jeden.

0: Glockenbach und aus die sind das hier auf Radio 38. Gleich gibt's für euch im 80er Flashback Pointer Sisters.
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0: Es ist eine Minute vor neun.
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0: In Peine am Schwanensee, an der Waldquelle in Dandorf und in Langelsheim am Harzstadion sind es 18 Grad. Viel Sonne gibt es heute, die Höchstwerte liegen bei 30 Grad. In der Nacht können dann Gewitter über die Region ziehen. Der Radio 38 Wettertrend zeigt, morgen geht es wechselhaft weiter, Sonne, Wolken gibt es im Mix. Wir müssen allerdings auch immer wieder mit einzelnen Regenschauern rechnen, bei maximal 32 Grad. Und so ein paar Regentropfen kann es dann auch am Mittwoch geben, dazu gibt es wieder einen Mix aus Sonne und Wolken bei Höchstwerten von 31 Grad.
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2: Ich bin Lea Matschulat. Angesichts des Niedrigwassers am Rhein wünscht sich Nordrhein-Westfalens Verkehrsminister Krischer eine nationale Taskforce. Sie könne rasch konkrete Maßnahmen abstimmen, wie etwa zusätzliche Lagerkapazitäten in Häfen für Gefahrgüter oder auch, wie notwendige Güter auf die Bahn umgeladen werden können. Und die Taskforce könne klären, welche Güter Vorrang haben für den Transport mit dem Schiff, sagte Krischer im ZDF-Morgenmagazin. Die geplante Rentenreform sorgt weiterhin für Diskussionen. CSU-Chef Söder warnt im ARD-Sommerinterview davor, das Gesamtpaket wieder in Frage zu stellen. Der Präsident des Deutschen Instituts für Wirtschaftsforschung, Fratscher, hält die geplante Abschaffung der abschlagsfreien Rente mit 63 für unverzichtbar. Das sagt er der Rheinischen Post.
3: Der DIW-Chef ist überzeugt, ohne das Aus für die Rente mit 63 ist die Rentenreform tot. Dabei betont er noch einmal, dass von der früheren Rente ohnehin vor allem Besserverdiener und Männer profitieren würden, nicht etwa die Menschen, die von Altersarmut bedroht sind. Auch CSU-Chef Markus Söder fürchtet, dass die Rentenreform scheitert, wenn diese Empfehlung neu diskutiert wird. Arbeitsministerin Bärbel Baas von der SPD dagegen zeigt sich gesprächsbereit, obwohl sie sich bereits für die Reformpläne ausgesprochen hatte. Sie fordert die Union auf, sich auf eine Position zu einigen. Fiona Reinhardt, Nachrichtenredaktion.
2: Blitzermarathon. Mitten in der Hauptreisezeit gibt es von heute an verstärkte Radarkontrollen in den meisten Bundesländern.
4: Der Blitzermarathon dauert eine Woche lang und findet immer im April und im August statt. Laut Polizei sind solche sogenannten Speedweeks sehr effektiv, um etwas gegen Raser zu unternehmen. Auch wenn manche nur kurzzeitig vom Gas runtergehen, führen solche Aktionen allgemein zu einem besseren Bewusstsein für die Geschwindigkeit. Zu schnelles Fahren ist nach wie vor die Hauptursache für Verkehrsunfälle, die tödlich enden. Besonders viel wird in der Nähe von Schulen und Kindergärten, Baustellen, Altenheimen und Krankenhäusern geblitzt. Elisa Schuh, Nachrichtenredaktion.
2: US-Präsident Trump hat für heute neue Gespräche für ein Ende des Iran-Krieges angekündigt. Die Gespräche würden am Nachmittag stattfinden, sagte er. Wo und wer daran teilnehmen wird, dazu sagte Trump nichts. Aus dem Iran gibt es bislang keine Bestätigung für die Gespräche.
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0: Um 9.02 Uhr haben wir aktuell keine größeren Verkehrsstörungen. Es wird geblitzt im Landkreis Peine zwischen Fürstenau und Wahle auf der K21. In Bredelem auf der L515. Teuer kann es werden in Salzgitter-Salda auf der Museumstraße. In Salzgitter-Wartenstedt auf der Eisenhüttenstraße. In Braunschweig am Hohen Tore. Dann noch auf der L295 zwischen Halchter und Adersheim. Auf der K141. Zwischen Weddel und Kleinschöppenstedt steht einer. In Sickte auf der Schöninger Straße. In Helmstedt auf dem Triftweg. In Grasleben auf der Magdeburger Straße. In Wolfsburg auf der Heinrich-Däumeland-Straße, der Braunschweiger Straße, der Hafenstraße und auf der Oebisfelder Straße. Habt ihr noch was gesehen, Blitzer oder Staus? Dann einfach anrufen bei uns im Studio oder eine WhatsApp schicken, Text- oder Sprachnachricht an die 0800 eine 6 und dreimal die 38. Gute Fahrt euch!
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0: Mit Marie und immer mehr Menschen in Niedersachsen gründen ein Unternehmen. Das zeigen aktuelle Zahlen des Landesamtes für Statistik. Mehr dazu und weiteres aus der Wirtschaft gibt es gleich nach Mark Forster. Hier ist Almost Monday.
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0: Ein Lied von Mark Forster. Es ist 9.09 Uhr und Paula Bayer hat jetzt die Wirtschaft.
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2: Die Arbeitslosenzahlen in der Region sind im Juli leicht gestiegen. Das liegt auch an der Urlaubs- und Ferienzeit. Wie die Agentur für Arbeit mitteilt, liege die Quote im Raum Braunschweig-Goslar bei etwa 7,4%. Die leicht steigende Tendenz ist auch im Raum Helmstedt, Wolfsburg und Gifhorn zu verzeichnen, so Wiebke Saalfrank von der Agentur für Arbeit Helmstedt.
3: Die steigenden Arbeitslosenzahlen im Juli, bezirkt die Agentur für Arbeit Helmstedt, zu dem auch Wolfsburg und Gifhorn gehören, haben verschiedene Ursachen. Zum einen meldeten sich junge Menschen nach dem Ende ihrer Schulzeit oder nach dem Ende ihrer Ausbildung bei uns arbeitslos. Wir gehen aber davon aus, dass diese jungen Menschen in den nächsten Monaten gute Chancen haben werden, einen Ausbildungs- oder Arbeitsplatz zu finden. Ein weiterer Grund für steigende Arbeitslosenzahlen im Juli ist auch immer die Urlaubs- und Ferienzeit in den Betrieben. Das bedeutet nämlich weniger Dynamik an einem Arbeitsmarkt, der derzeit ohnehin konjunkturell schwach ist.
2: Die geringste Arbeitslosenquote in unserer Region herrschte im Juli erneut im Kreis Gifhorn mit 5,3%. Die höchste weiterhin in Salzgitter mit 10,5%. Immer mehr Menschen in Niedersachsen gründen ein Unternehmen. Im vergangenen Jahr wurde ein Höchstwert von 71.000 neuen Unternehmen erreicht, teilte das Landesamt für Statistik mit. Unterm Strich seien mehr Firmen gegründet worden als aufgegeben worden. Das Wirtschaftsministerium sieht darin viel Potenzial, beispielsweise durch neue Chancen bei der Digitalisierung. Gleichzeitig wird allerdings gewarnt. Hohe Energie- und Personalkosten, der Fachkräftemangel und die Bürokratie erschweren es Unternehmensgründern weiterhin enorm. Die Züge der Deutschen Bahn sind weiterhin unpünktlich. Im ersten Halbjahr kamen nur knapp 59% der Fernzüge pünktlich an ihrem Ziel an. Somit wurde das von Bahnchefin Evelyn Paller ausgegebene Jahresziel von mindestens 60% nicht erreicht. Das sei kein schöner Wert, so Paller gegenüber der Welt am Sonntag. In 3/4 der Fälle hatten die Verspätungen allerdings bei unter 15 Minuten gelegen. Daher solle man das Angebot der Bahn nicht schlechter reden, als es ist. Für die Unzuverlässigkeit sei auch das frühere Management verantwortlich, so die Bahnchefin weiter.
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1: Britney Spears hier auf Radio 38. Um 9.25 Uhr eine schwarze Rauchsäule war am Wochenende über Braunschweigs Innenstadt zu sehen. In einer Küche in einem Restaurant war ein Feuer ausgebrochen. Mehr dazu und weiteres aus der Region gibt es gleich in unseren Regionalnachrichten um 9:30 Uhr.
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1: In Wolfsburg an der Eisarena, am Tennisclub in Meine und in Stederdorf sind es derzeit 20 Grad. Die Höchstwerte liegen heute bei 30 Grad. Dazu gibt es viel Sonne. In der Nacht können dann Gewitter über die Region ziehen.
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2: Ich bin Paula Bayer. Einen schönen guten Morgen. Eine schwarze Rauchsäule in der Braunschweiger Innenstadt hat am Wochenende stundenlang die Feuerwehr beschäftigt. In der Straße Kattreppeln brannte es am Samstagabend in der Küche eines Restaurants. Ursache waren laut Feuerwehr Flammen, die von einem Holzkohleofen in die Entlüftungsanlage übergeschlagen sind. Dadurch haben Fettablagerungen und ein Ventilator auf dem Flachdach Feuer gefangen. Das Restaurant sowie die darüberliegenden Wohnungen wurden vorsorglich geräumt. Das Feuer war schnell unter Kontrolle. Ein Übergreifen auf das Gebäude wurde erfolgreich verhindert. Nach rund 3 Stunden war der Einsatz beendet. Verletzt wurde glücklicherweise niemand. Kinder und Jugendliche verbringen viel Zeit im Internet oder mit Gaming. Das Landeskriminalamt Niedersachsen warnt vor der Masche des sogenannten Cybergroomings in Videospielen. Vanessa Bahn aus der Radio 38 Aktuell Redaktion. Wie gehen die Täter dabei vor?
3: Erwachsene geben sich dabei in Chaträumen gezielt als Gleichaltrige aus und erschleichen sich so das Vertrauen. Meist mit dem Ziel, Jugendliche so zu intimen Fragen oder Fotos zu drängen. Das LKA rät zur Wachsamkeit. Warnsignale sind übertriebene Komplimente, Geschenke oder der Versuch, das Gespräch auf private Nachrichtendienste zu verlagern. Bei einem schlechten Bauchgefühl sollte der Kontakt sofort abgebrochen, die Person blockiert und Screenshots als Beweise gesichert werden.
2: Autofahrer und Buspendler aufgepasst. In Järstedt im Kreis Goslar wird gebaut. Grund ist ein Hausanschluss für Regen- und Schmutzwasser, heißt es aus dem Rathaus. Da ist die Rudolf-Fischer-Straße von heute an bis zum 12. August in Höhe des Dr. Gertrud-Bäumer-Weges voll gesperrt. Eine Umleitung führt über den Hermann-Löns-Weg und den Windmühlenweg. Auch der Nahverkehr ist betroffen. Die Bushaltestelle Rudolf-Fischer-Straße entfällt im Bauzeitraum ersatzlos. Fahrgäste müssen auf die Ausweichhaltepunkte an der Hahndorfer Straße ausweichen. Pünktlich zum neuen Schuljahresbeginn sollen die Busse aber wieder wie gewohnt rollen. Die Basketball-Löwen Braunschweig haben erneut auf dem Transfermarkt zugeschlagen. Sabah Bangala ist ab sofort ein Löwe. Der schwedische Nationalspieler wechselt aus Belgien nach Braunschweig und unterschreibt einen Einjahresvertrag, teilte der Verein mit. Der 24-jährige und 2,2 Meter große Center habe eine sehr körperbetonte Spielweise und sei sehr abwehrstark, so Löwen-Geschäftsführer Nils Mittmann. Bangala spielte bereits in der Basketball-Bundesliga. In der Saison 2022-23 stand er für die Telekom Baskets Bonn auf dem Parkett.
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1: Um 9.34 Uhr haben wir aktuell keine größeren Verkehrsstörungen. Es wird geblitzt im Landkreis Peine zwischen Fürstenau und Wahle auf der K21. In Bredelem auf der L515. Teuer kann es werden in Salzgitter-Salda auf der Museumstraße. In Salzgitter-Wartenstedt auf der Eisenhüttenstraße. In Braunschweig steht einer am Hohen Tore auf der L295 zwischen Halchter und Adersheim. Dann noch auf der K141 zwischen Weddel und Klein-Schöppenstedt, in Sigde auf der Schöninger Straße, in Helmstedt auf dem Triftweg, dann noch in Grasleben auf der Magdeburger Straße, in Wolfsburg auf der Heinrich-Däumeland-Straße, der Braunschweiger Straße, der Hafenstraße und auf der Oebisfelder Straße. Habt ihr noch was gesehen, Blitzer oder Staus? Dann einfach anrufen bei uns im Studio oder eine WhatsApp schicken, Text oder Sprachnachricht an die 0800 16 und dreimal die 38. Gute Fahrt euch!
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1: Mit Marie und euren Lieblingssongs Christina Aguilera gibt's gleich nach Mark Atlas mit You Against My Love.
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0: Eure Lieblingssongs hier auf Radio 38. Es geht Richtung Montagvormittag mit Laura. Hallo Laura.
1: Hallo Marie.
0: Worauf dürfen wir uns jetzt gleich bei dir in der Sendung freuen?
1: Wir sprechen über Wahlplakate. Die hängen ja jetzt gerade überall in der Region, so kurz vor der Kommunalwahl. Und wir sprechen darüber, ob die denn tatsächlich was bringen. Also ob die zum Erfolg führen.
0: Das habe ich mich auch immer tatsächlich gefragt, so im Rahmen von Social Media und sowas.
1: Ja, genau. Und ich finde, sie wirken auch immer recht uninspiriert eigentlich.
0: Stimmt. Aber da wird ja wahrscheinlich was dahinter stecken.
1: Da steckt was dahinter.
0: Wir lauschen gespannt.
1: Sehr gut.
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0: Mick Jagger ist das. Am Montagvormittag ist es gleich 10 Uhr.
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0: Die aktuellen Temperaturen, 20 Grad messen wir in Goslar am Ratsgymnasium und auch an der Kulturfabrik in Hildesheim. In Riddagshausen an der Klosterkirche sind es 21 Grad. Sonne satt gibt es heute den ganzen Tag und die Temperaturen, die gehen noch rauf auf bis zu 30 Grad. Die Nacht ist teils bewölkt bei Werten von 21 Grad. Der Radio 38 Wettertrend zeigt, morgen früh kann es stellenweise gewittern und bis zum Nachmittag sind neben Sonnenschein auch immer mal Schauer möglich. Am Abend können dann erneut Gewitter aufziehen, das Ganze bei bis zu 32 Grad und am Mittwoch wechseln sich Sonne und Wolken ab bei 31 Grad maximal.
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2: Ich bin Lea Matschulat. Immer leistungsfähigere KI-Modelle machen den deutschen Sicherheitsbehörden Sorgen. Der Verfassungsschutz warnt im Handelsblatt, dass dadurch deutlich mehr Cyberangriffe im großen Stil möglich werden. Auch das Bundesamt für Sicherheit in der Informationstechnik sieht dadurch eine wachsende Bedrohung im Cyberraum.
3: Die KI-Modelle führender Entwickler hätten im vergangenen Jahr schon gezeigt, dass sie großes Potenzial darin haben, Schwachstellen zu finden und dass sie diese Lücken dann auch selbst ausnutzen können, so ein Sprecher des Bundesamts für Sicherheit in der Informationstechnik. Bisher würden Kriminelle nur davon abgehalten, diese Technik zu nutzen, weil der Rechenaufwand und die Kosten so hoch sind. Mit günstigerer Hardware dürfte diese Hürde aber sinken. Gleichzeitig betonen das Bundesamt und der Verfassungsschutz aber auch, dass künstliche Intelligenz unverzichtbar ist, zum Beispiel auch für moderne Verteidigung. Strategien. Fiona Reinhardt, Nachrichtenredaktion.
2: Angesichts des Niedrigwassers am Rhein wünscht sich Nordrhein-Westfalens Verkehrsminister Krischer eine nationale Taskforce. Sie könne rasch konkrete Maßnahmen abstimmen, wie etwa zusätzliche Lagerkapazitäten in Häfen für Gefahrgüter oder auch wie notwendige Güter auf die Bahn umgeladen werden können. Das sagte Krischer im ZDF-Morgenmagazin. Im Konflikt zwischen den USA und dem Iran gibt es vorsichtige Hoffnung auf Entspannung. US-Präsident Trump hat ein groß angelegtes Militärmanöver vorerst gestoppt, um neuen Verhandlungen eine Chance zu geben. Die Gespräche sollen heute Nachmittag stattfinden, sagte Trump.
4: An den Ölmärkten sorgt Trumps Entscheidung direkt für Erleichterung. Der Ölpreis ist um mehr als $4 pro Barrel gefallen. Gleichzeitig macht der US-Präsident klar, die Angriffspläne liegen weiter bereit und könnten jederzeit umgesetzt werden. Ob es wirklich zu einer Einigung kommt, ist völlig offen. Der Iran hat die angekündigten Gespräche bisher nicht bestätigt. Im Kern geht es weiter um zwei große Streitpunkte. Das iranische Atomprogramm und die wichtige Schifffahrtsroute durch die Straße von Hormuz. Zoe Tessovali, Nachrichtenredaktion.
2: In Griechenland versucht die Feuerwehr weiterhin, die schweren Waldbrände einzudämmen. In Spanien hat sich die Lage dagegen deutlich entspannt und auch in Frankreich bleibt die Situation trotz einiger neuer Feuer stabil. Westlich der griechischen Hauptstadt Athen sind bereits mehr als 10.000 Hektar Wald zerstört.
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0: Um kurz nach 10 sind die Straßen frei in der Region, aber es gibt einige Blitzer in Wolfsburg auf der Oebisfelder Straße, der Braunschweiger und der Heinrich-Däumeland-Straße, Grasleben auf der Magdeburger Straße, in Peine auf der Feldstraße, zwischen Fürstenau und Wahle auf der K21, in Braunschweig am Hohen Tore, auf der K141 zwischen Weddel und Kleinschöppenstedt blitzt es, in Sickte auf der Schöninger Straße, Helmstedt auf dem Triftweg und Salzgitter-Wartenstedt auf der Eisenhüttenstraße. Habt ihr noch mehr gesehen, Blitzer oder auch Staus? Dann ruft gern an bei uns im Studio oder schickt eine WhatsApp an die 0800 6 3 mal die 38. Eine gute Fahrt.
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0: In der Regel sind sie ziemlich unkreativ und ich finde auch nichtssagend. Trotzdem setzen die politischen Parteien nach wie vor auf Wahlplakate. Kurz vor der Kommunalwahl ist unsere Region ja momentan gepflastert damit. Und ob die Plakate wirklich zum Erfolg führen, darüber sprechen wir in 7 Minuten. Ich bin Laura, kommt gut in die neue Woche.
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0: Roxette sind das am Montagvormittag. Mittlerweile sind sie überall in der Region zu sehen. Wahlplakate. Im September stehen die Kommunalwahlen an und die Parteien nutzen jeden Pfeiler und jede Laterne, um für sich und oder ihre Kandidaten zu werben. Doch warum werden heute im digitalen Zeitalter eigentlich noch Wahlplakate eingesetzt? Vanessa aus unserem Radio 38-Team hat sich informiert. Vanessa, was bedeuten die Plakate denn eigentlich für die Wahl?
1: Tatsächlich spielen sie gerade für die Wählermobilisierung immer noch eine große Rolle. Denn während Online-Werbung oder Social-Media-Kampagnen nur von einer bestimmten Bevölkerungsgruppe gesehen werden, erreichen Wahlplakate wirklich jeden. Schließlich sind sie während des Wahlkampfs praktisch überall in den Städten und Dörfern zu finden, sagt Kommunikationswissenschaftler Dr. Frank Brettschneider.
2: Sie haben die höchste Reichweite von allen Wahlwerbemitteln, 2/3, egal ob jung oder alt, ob interessiert oder nicht, ob gebildet oder nicht, nehmen diese Wahlplakate wahr. Dann haben sie eine Signalfunktion, sie zeigen, dass ein Wahlkampf überhaupt mal angefangen hat. Und dann muss man unterscheiden, geht es um Kopfplakate, auf denen Kandidatinnen und Kandidaten zu sehen sind, oder geht es um Themenplakate? Da gibt es dann große Unterschiede. Am besten wirken tun die Bildplakate, die sich auf ein Thema beziehen. Hingegen reine Textplakate, die bringen nicht viel, und überladene Plakate auch nicht.
1: Deshalb werben die meisten Parteien noch erstmal mit den Gesichtern ihrer Kandidaten.
0: Gibt es denn ein bestimmtes Erfolgsrezept für Wahlplakate?
1: Ein festes Regelwerk gibt es dafür natürlich nicht. Dennoch gibt es einige Elemente, die den Erfolg der Wahlkampagne erhöhen können.
2: Das ideale Wahlplakat sollte ein Bild enthalten, ein Thema. Das kann mit einem kurzen Wort beschrieben werden, Bildung oder Wirtschaft fördern. Mehr muss das nicht sein. Dann ist es wichtig, auf schrille Töne zu verzichten, ein Plakat nicht zu überladen. Es muss schnell erkennbar sein, gute Kontraste der Farben und der Schrift. Plakate sind keine Bücher, da gehört nicht das Wahlprogramm drauf, sondern die sollen plakativ auf etwas aufmerksam machen. Was man tatsächlich nicht unbedingt machen sollte, sind die Kopfplakate der Wahlkreiskandidatinnen und Kandidaten. Dann werden die zwar ein kleines bisschen bekannter, aber deswegen hat noch kaum jemand seine Wahlentscheidung geändert. Das ist eher rausgeschmissenes Geld. Fängt auch irgendwann an, Menschen zu nerven, wenn sie ständig das gleiche Gesicht sehen ohne Botschaft.
1: Deshalb steckt hinter jedem Wahlplakat auch eine gut durchdachte Werbestrategie. Schließlich nehmen die meisten Menschen die Plakate nur für einen kurzen Augenblick wahr. Etwa beim Vorbeifahren mit dem Auto oder auf dem Weg durch die Stadt. Die Inhalte müssen also sofort ins Auge stechen. Deshalb gilt gerade für Slogans oder Themenplakate, je eingängiger und emotionaler, desto besser. Denn so bleibt man im Gedächtnis.
0: Dankeschön, Vanessa. Wahlplakate sind also auch heute noch ein wichtiger Teil der Wahlwerbung. Denn im Gegensatz zu Online-Werbung oder Social-Media-Kampagnen erreichen die Parteien mit den bekannten Pappschildern wirklich jeden.

0: Die Imagine Dragon Centers. In Salzgitter war eine Frau betrunken auf dem Fahrrad unterwegs und hat einen Unfall gebaut. Die Einzelheiten dazu hört ihr um 10:30 in den Radio 38 Regionalnachrichten.
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1: 10:30.
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1: 22 Grad messen wir in Wolfsburg am Stadtmuseum und am Standesamt in Kremling. In Gifhorn am Mühlensee sind es 23 Grad. Bis zu 30 Grad sind heute noch drin und dazu gibt's Sonne satt.
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3: Ich bin Paula Bayer. Einen schönen guten Tag. Eine schwarze Rauchsäule in der Braunschweiger Innenstadt hat am Wochenende stundenlang die Feuerwehr beschäftigt. In der Straße Kattreppeln brannte es am Samstagabend in der Küche eines Restaurants. Ursache waren laut Feuerwehr Flammen, die von einem Holzkohleofen in die Entlüftungsanlage übergeschlagen sind. Dadurch haben Fettablagerungen und ein Ventilator auf dem Flachdach Feuer gefangen. Das Restaurant sowie die darüberliegenden Wohnungen wurden vorsorglich geräumt. Das Feuer war schnell unter Kontrolle. Ein Übergreifen auf das Gebäude wurde erfolgreich verhindert. Nach rund 3 Stunden war der Einsatz beendet. Verletzt wurde glücklicherweise niemand. Kinder und Jugendliche verbringen viel Zeit im Internet oder mit Gaming. Das Landeskriminalamt Niedersachsen warnt vor der Masche des sogenannten Cybergroomings in Videospielen. Vanessa Bahn aus der Radio 38 Aktuell Redaktion. Wie gehen die Täter dabei vor?
4: Erwachsene geben sich dabei in Chaträumen gezielt als Gleichaltrige aus und erschleichen sich so das Vertrauen. Meist mit dem Ziel, Jugendliche so zu intimen Fragen oder Fotos zu drängen. Das LKA rät zur Wachsamkeit. Warnsignale sind übertriebene Komplimente, Geschenke oder der Versuch, das Gespräch auf private Nachrichtendienste zu verlagern. Bei einem schlechten Bauchgefühl sollte der Kontakt sofort abgebrochen, die Person blockiert und Screenshots als Beweise gesichert werden.
3: Autofahrer und Buspendler aufgepasst. In Järstedt im Kreis Goslar wird gebaut. Grund ist ein Hausanschluss für Regen- und Schmutzwasser, heißt es aus dem Rathaus. Da ist die Rudolf-Fischer-Straße von heute an bis zum 12. August in Höhe des Dr. Gertrud-Bäumer-Weges voll gesperrt. Eine Umleitung führt über den Hermann-Löns-Weg und den Windmühlenweg. Auch der Nahverkehr ist betroffen. Die Bushaltestelle Rudolf-Fischer-Straße entfällt im Bauzeitraum ersatzlos. Fahrgäste müssen auf die Ausweichhaltepunkte an der Hahndorfer Straße ausweichen. Pünktlich zum neuen Schuljahresbeginn sollen die Busse aber wieder wie gewohnt rollen. Die Basketball-Löwen Braunschweig haben erneut auf dem Transfermarkt zugeschlagen. Sabah Bangala ist ab sofort ein Löwe. Der schwedische Nationalspieler wechselt aus Belgien nach Braunschweig und unterschreibt einen Einjahresvertrag, teilte der Verein mit. Der 24-jährige und 2,2 Meter große Center habe eine sehr körperbetonte Spielweise und sei sehr abwehrstark, so Löwen-Geschäftsführer Nils Mittmann. Bangala spielte bereits in der Basketball-Bundesliga. In der Saison 2022-23 stand er für die Telekom Baskets Bonn auf dem Parkett.
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1: Das sieht gut aus auf den Straßen. Aktuell gibt's keine Meldungen, aber Blitzer. In Wolfsburg auf der Oebisfelder Straße, der Braunschweiger und der Heinrich-Däumeland-Straße. In Grasleben auf der Magdeburger Straße, Peine auf der Feldstraße. Zwischen Fürstenau und Wale auf der K21, in Braunschweig am Hohen Tore, Sickte auf der Schöninger Straße. Königslotter haben wir die Wolfsburger Straße, Helmstedt auf dem Triftweg, in Lengede auf der Fächelder Straße, Salzgitter-Wartenstedt die Eisenhüttenstraße und in Salda die Museumstraße. Habt ihr noch mehr gesehen, Blitzer oder auch Staus, ruft gerne an bei uns im Studio oder schickt uns eine WhatsApp an die 0800 6 3x die 38. Eine gute Fahrt.
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1: Mit Laura. Woran merkt man, dass Montag ist? Ich habe meinen Freund heute Morgen mit den Worten "Schlaf schön" verabschiedet. Also ich muss mich erst noch finden. Ich wünsche euch aber einen guten Start in die neue Woche.
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0: Wir sind angekommen im August mit Take That. Werfen wir aber noch einen kurzen Blick zurück auf den Juli. Sweet July. Wir spielen eure Lieblingssongs.
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0: Gegen Tina Turner hat Pat Benatar bei den Grammys 85 mit We Belong verloren. Gut ist der Song trotzdem. Hört ihr in einer Minute hier auf Radio 38.
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0: Kommt gut durch den Montag. Es ist 11 Uhr.
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0: Es geht sommerlich weiter die nächsten Tage. Aktuell messen wir 23 Grad in Salzgitter an der Burgruine Lichtenberg, in Helmstedt am Maschstadion und auch in Stederdorf am Schokomuseum. Sonne satt gibt's heute und zwar den ganzen Tag. Im Laufe des Tages gehen die Temperaturen noch rauf auf bis zu 30 Grad. Die Nacht ist teils bewölkt bei Werten von 21 Grad.
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2: Ich bin Lea Matschulat. Angesichts des Niedrigwassers am Rhein wünscht sich Nordrhein-Westfalens Verkehrsminister Krischer eine nationale Taskforce. Sie könne rasch konkrete Maßnahmen abstimmen, wie etwa zusätzliche Lagerkapazitäten in Häfen für Gefahrgüter oder auch, wie notwendige Güter auf die Bahn umgeladen werden können. Und die Taskforce könne klären, welche Güter Vorrang haben für den Transport mit dem Schiff, sagte Krischer im ZDF-Morgenmagazin. Die geplante Rentenreform sorgt weiterhin für Diskussionen. CSU-Chef Söder warnt im ARD-Sommerinterview davor, das Gesamtpaket wieder in Frage zu stellen. Der Präsident des Deutschen Instituts für Wirtschaftsforschung, Fratscher, hält die geplante Abschaffung der abschlagsfreien Rente mit 63 für unverzichtbar. Das sagt er der Rheinischen Post.
3: Der DIW-Chef ist überzeugt, ohne das Aus für die Rente mit 63 ist die Rentenreform tot. Dabei betont er noch einmal, dass von der früheren Rente ohnehin vor allem Besserverdiener und Männer profitieren würden, nicht etwa die Menschen, die von Altersarmut bedroht sind. Auch CSU-Chef Markus Söder fürchtet, dass die Rentenreform scheitert, wenn diese Empfehlung neu diskutiert wird. Arbeitsministerin Bärbel Baas von der SPD dagegen zeigt sich gesprächsbereit, obwohl sie sich bereits für die Reformpläne ausgesprochen hatte. Sie fordert die Union auf, sich auf eine Position zu einigen. Fiona Reinhardt, Nachrichtenredaktion.
2: Blitzermarathon. Mitten in der Hauptreisezeit gibt es von heute an verstärkte Radarkontrollen in den meisten Bundesländern.
4: Der Blitzermarathon dauert eine Woche lang und findet immer im April und im August statt. Laut Polizei sind solche sogenannten Speedweeks sehr effektiv, um etwas gegen Raser zu unternehmen. Auch wenn manche nur kurzzeitig vom Gas runtergehen, führen solche Aktionen allgemein zu einem besseren Bewusstsein für die Geschwindigkeit. Zu schnelles Fahren ist nach wie vor die Hauptursache für Verkehrsunfälle, die tödlich enden. Besonders viel wird in der Nähe von Schulen und Kindergärten, Baustellen, Altenheimen und Krankenhäusern geblitzt. Elisa Schuh, Nachrichtenredaktion.
2: US-Präsident Trump hat für heute neue Gespräche für ein Ende des Iran-Krieges angekündigt. Die Gespräche würden am Nachmittag stattfinden, sagte er. Wo und wer daran teilnehmen wird, dazu sagte Trump nichts. Aus dem Iran gibt es bislang keine Bestätigung für die Gespräche.
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0: Um kurz nach 11 sind die Straßen frei, aber es gibt einige Blitzer. In Gifhorn auf der Bromerstraße, Wolfsburg auf der Oebisfelder, der Braunschweiger und der Heinrich-Däumeland-Straße, Grasleben auf der Magdeburger Straße, in Peine auf der Feldstraße, zwischen Fürstenau und Wale auf der K21, in Braunschweig am Hohen Tore und im Madammenweg, in Sigte auf der Schöninger Straße, Königslutter auf der Wolfsburger Straße, Helmstedt im Triftweg, in Lengede auf der Fechelder Straße und Salzgitter-Wartenstedt auf der Eisenhüttenstraße. Habt ihr mehr gesehen, Blitzer oder auch Staus, dann ruft gerne durch bei uns im Studio oder schickt uns eine WhatsApp rüber an die 0800 6 3x die 38. Eine gute Fahrt.
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0: Seid ihr schon mal gepiesackt worden von jemandem? Keine Frage, das ist nicht schön, aber im Vergleich zur eigentlichen Bedeutung ist unser heutiges Piesacken noch harmlos. Mehr über den Ursprung des Wortes hört ihr in 5 Minuten. Ich bin Laura und ich habe jetzt Tempa City für euch.
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0: Mit Alle Farben und Majestic geht's durch den Montag. Ich hoffe, Johanna aus Lehndorf wurde nicht geärgert. Sie fragt uns nämlich, woher das Wort Piesacken kommt. Das ist ein Fall für Carsten aus dem Radio 38 Team.
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2: Für die Herkunft des Wortes Piesacken gibt es zwei unterschiedliche Theorien. Eine besagt, dass sich das Wort vom mittelniederdeutschen Wort Ossenpesek ableitet. Der Ossenpesek war ein Ochsenziemer, also ein Gerät zur Bestrafung von Tieren und manchmal sogar Menschen. Jemanden piesacken würde demnach also wörtlich bedeuten, ihn oder sie mit dem Ochsenziemer bestrafen. Andere behaupten, das Wort käme aus der Wundärzte- und Chirurgendynastie namens Pies. Somit würde Piesacken bedeuten, vom Pies behandelt werden. Heute benutzt man das Wort Piesacken eher dann, wenn jemand auch meist auf scherzhafte Art und Weise geärgert wird. Habt ihr auch eine Frage an unsere Wissen2Go-Redaktion? Schreibt uns eine Mail an redaktion@radio38.de.

0: One Republic sind das auf Radio 38. Auf der alten Frankfurter Straße in Braunschweig braucht ihr ab heute Geduld. Die wird nämlich erneuert. Was genau das für Verkehrsteilnehmende bedeutet und wie lange da gebaut wird, das hört ihr um 11:30 in unseren Regionalnachrichten.
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0: Stolen Dance, Milky Chance sind das. Um kurz vor 11:30.
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0: Die aktuellen Temperaturen, 23 Grad sind es am Lessing-Theater in Wolfenbüttel und in Langelsheim am Heimatmuseum. In Volkmarode am Feuerteich messen wir 24 Grad. Viel Sonnenschein gibt es heute den ganzen Tag. Die Temperaturen gehen noch rauf auf bis zu 30 Grad. In der Nacht ist es zum Teil bewölkt, bei Werten von 21 Grad sehr tropisch. Der Radio 38 Wettertrend zeigt, morgen früh kann es stellenweise gewittern und bis zum Nachmittag sind neben Sonnenschein auch immer mal Schauer möglich. Am Abend können erneut Gewitter aufziehen, das Ganze bei bis zu 32 Grad und am Mittwoch dann recht freundlich, dann wechseln sich Sonne und Wolken ab bei 31 Grad maximal.
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2: Ich bin Paula Bayer. Einen schönen guten Tag. Eine betrunkene Radfahrerin hat in Salzgitter einen Unfall gebaut. Sie kam schwer verletzt ins Krankenhaus. Die 61-Jährige war am späten Samstagabend auf dem Kranichdamm in Lebenstedt unterwegs, teilte die Polizei mit. Dort prallte sie gegen ein geparktes Auto und stürzte. Ein Alkotest zeigte über 1,1 Promille. Die Polizei ermittelt. Die Stadt Wolfenbüttel startet einen neuen Wettbewerb. Innenstadt-Idee sucht Projekte, um die Innenstadt mitzugestalten, heißt es aus dem Rathaus. Interessierte können sich noch für Fördergelder bewerben. Bürger, Vereine, Initiativen, Unternehmen und Organisationen können ihre konkreten Projektideen einreichen. Die Stadt stellt 20.000 Euro bereit. Einzelne Projekte können bis zu 5.000 Euro gefördert werden. Ein breites Spektrum an Initiativen ist möglich, solange diese in der Wolfenbüttler Innenstadt stattfinden. Sprich, von künstlerischen, kulturellen, sportlichen oder familienfreundlichen Events bis hin zu Pop-up-Formaten und temporären Nutzungen ist fast alles möglich, heißt es. Auch Projekte mit Schwerpunkt auf Nachhaltigkeit, Inklusion oder gesellschaftlicher Teilhabe sind erwünscht. Eine Jury wählt die Entwürfe nach festgelegten Maßnahmen aus. Die Finanzierung geht auf ein Maßnahmenpaket zurück, das der Rat beschlossen hat. Die Bewerbungsfrist läuft noch bis zum 31. August. Infos und einen Link zum Bewerbungsformular gibt es auf radio38.de. Achtung Baustelle! Auch die alte Frankfurter Straße in Braunschweig wird erneuert. Daher müssen sich Verkehrsteilnehmende im August auf Behinderungen einstellen. Von heute an bis zum 12. August ist die Straße zwischen der Wurmbergstraße und der Straße im Säumel dicht, teilte die Stadtverwaltung mit. Es wird über die Westerbergstraße, Donaustraße und die Friedrich-Seele-Straße umgeleitet, aus der Gegenrichtung entsprechend umgekehrt. Anlieger erreichen ihre Grundstücke. Auch der Fuß- und Radverkehr ist nicht von den Sanierungsarbeiten betroffen. Die Buslinie 413 wird umgeleitet und bekommt Ersatzhaltestellen. Weitere Infos dazu gibt es auf radio38.de. Die Informationstafel Weddel verbindet ist feierlich eingeweiht worden. An einem Rastplatz in der Feldmark östlich von Weddel bietet sie Radfahrern und Fußgängern nun eine Rast- und Orientierungsmöglichkeit, teilte der Landkreis Wolfenbüttel mit. Sie stellt zudem die Verbindung der Radrouten Städtepartnerschaftsradweg Braunschweig-Magdeburg, Kulturschätze rund um den Elm und schöne Dörfer im Landkreis Wolfenbüttel anschaulich dar. Der Rundkurs Schöne Dörfer ist 45 Kilometer lang und liegt auf dem Radwegenetz des Landkreises. Sie ist eine von 7 touristischen Themenrouten, die im Zuge des Fahrradmobilitätskonzepts 2020-2030 weiterentwickelt werden.
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0: Vorsicht bitte im Kreis Peine. Die L320 ist zwischen Kleinblumenhagen und Eilwässe gesperrt. Da brennt ein Fahrzeug und Rauch behindert die Sicht. Es wird geblitzt in Wolfsburg auf der Übisfelder Straße, der Braunschweiger und der Heinrich-Däumeland-Straße, in Grasleben auf der Magdeburger Straße, Peine auf der Feldstraße. Zwischen Fürstenau und Wahle auf der K21 steht einer, in Braunschweig am Hohen Tore, im Madammweg und auf dem Alte Wegring, Sickte auf der Schöninger Straße, Königslutter auf der Wolfsburger Straße, Helmstedt im Triftweg, Längede auf der Fächelder Straße und einen haben wir noch in Salzgitter-Wartenstedt auf der Eisenhüttenstraße. Wenn ihr noch mehr entdeckt habt, Blitzer oder auch Staus, dann ruft gerne an bei uns im Studio oder schickt uns eine WhatsApp an die 0800 6 3 mal die 38. Kommt gut an euer Ziel.
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0: Er ist der Radiokünstler schlechthin, Kamrat. Am Donnerstag singt er in der Region und ihr seid vor der Bühne. Wir schenken euch nämlich Karten für das Konzert. Wie ihr dabei seid, das hört ihr nach 2 Songs. Los geht's mit Alex Warren. Ich bin Laura, kommt gut durch den Montag.
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0: 20 vor 12. Hier seid ihr richtig, bei Radio 38. Er ist bekannt durch Chartstürmer wie I Believe, Feel Alive oder Be Mine. Und schon bevor er so richtig durchstartete, stand er für einige bekannte Künstlerinnen und Künstler wie Lotte, Nico Santos oder auch Sunrise Avenue als Voract auf der Bühne. Am Donnerstag kommt er zum Kultursommer Salzgitter. Kamrat. Worauf wir uns bei seinem Konzert freuen dürfen, das hat er uns im Interview verraten.
1: Also es gibt auf jeden Fall ein paar Überraschungen. Es gibt natürlich alle Songs, die man so aus dem Radio kennt. Es gibt eine unglaublich geile Band mit, ich nenne sie immer die schönste Band der Welt, mit sehr gut aussehenden und sehr talentierten Jungs, die mit mir zusammen meine Musik, glaube ich, so inszenieren, wie sie auf einer Bühne gehört. Gleichzeitig gibt es halt ein paar Ausflüge in meine Vergangenheit und ein paar Vorlieben von mir. Also zum Beispiel gibt es einen Blues-Song mit Gitarrensoli. Es gibt Akustik-Songs von mir alleine und gleichzeitig aber auch einen Techno-Song. Und es gibt auch was Besonderes natürlich. Ich werde eine neue Single rausbringen und die wird natürlich auf der Bühne dabei sein. Das heißt, ich glaube, einer der ersten Shows, wo wir es dann spielen. Und das ist besonders aufregend, weil man das halt nicht so routiniert abliefert, sondern mit ein bisschen Denken und Aufregung noch.
0: Ich finde, das klingt sehr gut. Und wenn ihr jetzt auch Lust bekommen habt, dabei zu sein, dann kommt hier eure Chance. 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August, Donnerstag, beim Kultursommer in Salzgitter. Ruft jetzt einfach an oder schickt eine WhatsApp an die 0800 6 3 mal die 38, und schon seid ihr im Lostopf. Die Teilnahmebedingungen findet ihr auf radio38.de. Wir drücken euch die Daumen.

0: 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Eine Liebeserklärung von Freddie Mercury hört ihr gleich im 80er Flashback. I was born to love you.
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0: Es ist 12 Uhr.
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0: 25 Grad messen wir in Lebenstedt am Kino, in Gifhorn an der Flutmulde und auch im Bürgerpark in Braunschweig. Viel Sonnenschein gibt's heute den ganzen Tag. Die Temperaturen gehen noch rauf auf bis zu 30 Grad. In der Nacht ist es dann teils bewölkt bei Werten von 21 Grad.
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2: Ich bin Lea Matschullat. Nach dem krachend gescheiterten Investorendeal droht die Europäische Fußballunion, FIFA-Boss Infantino, mit rechtlichen Schritten. Wie der Telegraph und die Financial Times berichten, hat die UEFA den Weltverbandspräsidenten aufgefordert, sämtliches Material im Zusammenhang mit dem Vorhaben nicht zu vernichten. Eine offizielle Bestätigung liegt noch nicht vor. Immer leistungsfähigere KI-Modelle machen den deutschen Sicherheitsbehörden Sorgen. Der Verfassungsschutz warnt im Handelsblatt, dass dadurch deutlich mehr Cyberangriffe im großen Stil möglich werden. Auch das Bundesamt für Sicherheit in der Informationstechnik sieht dadurch eine wachsende Bedrohung im Cyberraum.
3: Die KI-Modelle führender Entwickler hätten im vergangenen Jahr schon gezeigt, dass sie großes Potenzial darin haben, Schwachstellen zu finden und dass sie diese Lücken dann auch selbst ausnutzen können, so ein Sprecher des Bundesamts für Sicherheit in der Informationstechnik. Bisher würden Kriminelle nur davon abgehalten, diese Technik zu nutzen, weil der Rechenaufwand und die Kosten so hoch sind. Mit günstigerer Hardware dürfte diese Hürde aber sinken. Gleichzeitig betonen das Bundesamt und der Verfassungsschutz aber auch, dass künstliche Intelligenz unverzichtbar ist, zum Beispiel auch für moderne Verteidigung. Strategien. Fiona Reinhardt, Nachrichtenredaktion.
2: Im Konflikt zwischen den USA und dem Iran gibt es vorsichtige Hoffnung auf Entspannung. US-Präsident Trump hat einen groß angelegten Militärschlag gestoppt, um neuen Verhandlungen eine Chance zu geben. Die Gespräche sollen heute Nachmittag stattfinden.
4: An den Ölmärkten sorgt Trumps Entscheidung direkt für Erleichterung. Der Ölpreis ist um mehr als $4 pro Barrel gefallen. Gleichzeitig macht der US-Präsident klar, die Angriffspläne liegen weiter bereit und könnten jederzeit umgesetzt werden. Ob es wirklich zu einer Einigung kommt, ist völlig offen. Der Iran hat die angekündigten Gespräche bisher nicht bestätigt. Im Kern geht es weiter um zwei große Streitpunkte: das iranische Atomprogramm und die wichtige Schifffahrtsroute durch die Straße von Hormuz. Zoe Tassovali, Nachrichtenredaktion.
2: Die Wald- und Buschbrände westlich der griechischen Hauptstadt Athen sind noch nicht unter Kontrolle. Die Feuerwehren konzentrieren sich auf zwei Gebiete, berichten griechische Medien. Unter anderem geht es um Feuer nahe der Stadt Megara mit gut 36.000 Einwohnern.
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0: Vorsicht bitte im Kreis Peine, die L320 ist zwischen Kleinen Blumenhagen und Eilwässer wegen eines brennenden Fahrzeugs gesperrt. Es wird geblitzt in Wolfsburg auf der Oebisfelder Straße, der Braunschweiger und der Heinrich-Däumeland-Straße, in Grasleben auf der Magdeburger Straße, Peine auf der Föhrumer und der Feldstraße, zwischen Fürstenau und Wahle auf der K21, in Braunschweig am Hohen Tore, im Madammenweg und auf dem Alte Wiegring, in Sigde steht einer auf der Schöninger Straße, Königslutter auf der Wolfsburger Straße, Helmstedt im Triftweg, Längede auf der Fechelder Straße und in Salzgitter-Wartenstedt auf der Eisenhüttenstraße. Habt ihr noch was entdeckt? Blitzer oder auch Staus? Dann ruft gerne an bei uns im Studio oder schickt uns eine WhatsApp als Text- oder Sprachnachricht an die 0800 6 3 mal die 38. Eine gute Fahrt.
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0: Mit Laura. Ihr überlegt, was ihr gleich in der Mittagspause schlemmen werdet. Und dabei gibt es jetzt Lena mit What I Want. Wir spielen eure Lieblingssongs.
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0: Marc Forster ist das auf Radio 38. Innenstadt-Idee, so heißt ein Wettbewerb in Wolfenbüttel, bei dem die Bürgerinnen und Bürger Vorschläge machen können, wie die Stadt gestaltet werden soll. Die Einzelheiten hört ihr um 12:30 in unseren Regionalnachrichten.
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0: 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Es ist 12:30.
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0: 25 Grad sind es in Königslutter am Bahnhof, 26 in Goslar am Zwinger und auch am Pfarrhaus in Edemissen. Sonne satt gibt's heute den ganzen Tag. Bis zu 30 Grad sind noch möglich. In der Nacht ist es dann bewölkt bei 21 Grad.
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2: Ich bin Paula Bayer. Einen schönen guten Tag. Eine betrunkene Radfahrerin hat in Salzgitter einen Unfall gebaut. Sie kam schwer verletzt ins Krankenhaus. Die 61-Jährige war am späten Samstagabend auf dem Kranichdamm in Lebenstedt unterwegs, teilte die Polizei mit. Dort prallte sie gegen ein geparktes Auto und stürzte. Ein Alkotest zeigte über 1,1 Promille. Die Polizei ermittelt. Die Stadt Wolfenbüttel startet einen neuen Wettbewerb. Innenstadt-Idee sucht Projekte, um die Innenstadt mitzugestalten, heißt es aus dem Rathaus. Interessierte können sich noch für Fördergelder bewerben. Bürger, Vereine, Initiativen, Unternehmen und Organisationen können ihre konkreten Projektideen einreichen. Die Stadt stellt 20.000 Euro bereit. Einzelne Projekte können bis zu 5.000 Euro gefördert werden. Ein breites Spektrum an Initiativen ist möglich, solange diese in der Wolfenbütteler Innenstadt stattfinden. Sprich, von künstlerischen, kulturellen, sportlichen oder familienfreundlichen Events bis hin zu Pop-up-Formaten und temporären Nutzungen ist fast alles möglich, heißt es. Auch Projekte mit Schwerpunkt auf Nachhaltigkeit, Inklusion oder gesellschaftlicher Teilhabe sind erwünscht. Eine Jury wählt die Entwürfe nach festgelegten Maßnahmen aus. Die Finanzierung geht auf ein Maßnahmenpaket zurück, das der Rat beschlossen hat. Die Bewerbungsfrist läuft noch bis zum 31. August. Infos und einen Link zum Bewerbungsformular gibt es auf radio38.de. Achtung Baustelle! Auch die alte Frankfurter Straße in Braunschweig wird erneuert. Daher müssen sich Verkehrsteilnehmende im August auf Behinderungen einstellen. Von heute an bis zum 12. August ist die Straße zwischen der Wurmbergstraße und der Straße im Säumel dicht, teilte die Stadtverwaltung mit. Es wird über die Westerbergstraße, Donaustraße und die Friedrich-Seele-Straße umgeleitet, aus der Gegenrichtung entsprechend umgekehrt. Anlieger erreichen ihre Grundstücke. Auch der Fuß- und Radverkehr ist nicht von den Sanierungsarbeiten betroffen. Die Buslinie 413 wird umgeleitet und bekommt Ersatzhaltestellen. Weitere Infos dazu gibt es auf radio38.de. Die Informationstafel Weddel verbindet ist feierlich eingeweiht worden. An einem Rastplatz in der Feldmark östlich von Weddel bietet sie Radfahrern und Fußgängern nun eine Rast- und Orientierungsmöglichkeit, teilte der Landkreis Wolfenbüttel mit. Sie stellt zudem die Verbindung der Radrouten Städtepartnerschaftsradweg Braunschweig-Magdeburg, Kulturschätze rund um den Elm und schöne Dörfer im Landkreis Wolfenbüttel anschaulich dar. Der Rundkurs Schöne Dörfer ist 45 Kilometer lang und liegt auf dem Radwegenetz des Landkreises. Sie ist eine von 7 touristischen Themenrouten, die im Zuge des Fahrradmobilitätskonzepts 2020-2030 weiterentwickelt werden.
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0: Um kurz nach 12:30 sind die Straßen frei. Aber es wird geblitzt in Wolfsburg auf der Oebisfelder Straße, der Braunschweiger und der Heinrich-Däumeland-Straße, in Grasleben auf der Magdeburger Straße, Peine, Föhrumer und Feldstraße. Zwischen Fürstenau und Wale steht einer auf der K21, in Braunschweig am Hohen Tore, im Madammenweg und auf dem Alte Wiekring, in Sickte auf der Schöninger Straße, Königslutter auf der Wolfsburger Straße, Helmstedt im Triftweg, in Längede auf der Fächelder Straße und Salzgitter-Wartenstedt auf der Eisenhüttenstraße. Habt ihr noch was entdeckt, Blitzer oder auch Staus, dann ruft gerne an bei uns im Studio oder schickt uns eine WhatsApp an die 0806 3x die 38. Eine gute Fahrt.
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0: Mit Laura und den Backstreet Boys in eurer Mittagspause. Einen schönen Montag.
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0: Habt einen schönen Montag. Bevor Ray Dalton Popstar wurde, hat er in mehreren Schulchören und im Gospelchor gesungen. Radio 38 hier, seine neueste Single, die habe ich jetzt für euch. Wir spielen eure Lieblingssongs.
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0: 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Ein Schlaflied von The Cure. Hört ihr gleich im 80er Flashback Lullaby. Gibt's in 2,5 Minuten.
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0: Es ist kurz vor eins.
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0: Wir schauen aufs Thermometer. In Bad Harzburg an der Rennbahn messen wir 26 Grad. Genauso in Peine am Werderpark und auch in Salda am Schloss sind 26 Grad. Viel Sonnenschein gibt es heute den ganzen Tag und es wird sogar noch heißer. Bis zu 30 Grad sind möglich. In der Nacht ist es zum Teil bewölkt. Bei Werten von 21 Grad wird es eine eher tropische Nacht. Der Radio 38 Wettertrend zeigt, morgen früh kann es stellenweise gewittern und bis zum Nachmittag sind neben Sonnenschein auch immer mal Schauer möglich. Am Abend können dann erneut Gewitter auftreten. Das Ganze gibt es bei bis zu 32 Grad und am Mittwoch wechseln sich Sonne und Wolken ab. Da wird es insgesamt sehr freundlich bei 31 Grad maximal. Also die Woche geht sommerlich weiter.
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2: Ich bin Lea Matschulat. Der Streit um den gescheiterten Milliardenplan von

0: UEFA-Präsident Infantino geht in die nächste Runde. Die UEFA droht jetzt, so wie es aussieht, mit rechtlichen Schritten. Sie hat Infantino aufgefordert, sämtliches Material im Zusammenhang mit dem Vorhaben nicht zu vernichten. Der deutschen Presseagentur wurde bestätigt, dass ein Schreiben zur Beweissicherung versandt wurde.
1: Sehr viel stärker kann man das Misstrauen kaum ausdrücken, als es die UEFA mit diesem Brief getan hat. Der Europäische Verband prüfe jetzt die Einleitung rechtlicher Schritte, eines Schiedsverfahrens und/oder Beschwerden bei den zuständigen Aufsichtsbehörden, heißt es da. Auch der US-Technologieinvestor Joshua Kushner soll so einen Brief erhalten haben. Er sollte bei dem Projekt eine Schlüsselrolle einnehmen. Auch Infantinos Wiederwahl als FIFA-Präsident im März nächsten Jahres droht jetzt durch die Affäre zu scheitern. Thomas Thonfeld, Nachrichtenredaktion.
0: Der DAX hat zum Wochenstart einen neuen Rekord aufgestellt. Der deutsche Leitindex stieg erstmals über die Marke von 25.900 Punkten. Händler führen das auf die Hoffnung zurück, dass sich die USA und der Iran annähern könnten.
2: US-Präsident Trump hat geplante Angriffe erst einmal gestoppt und will reden. Wir werden mit Iran verhandeln, kündigt er an. Und das heißt auch über die für die Weltwirtschaft so wichtige Straße von Hormuz. Prompt gingen auch die Ölpreise runter. Die Sorgen vor steigender Inflation sind nun etwas geringer. Gepusht wurde das Hoch aber auch von Tech-Aktien in den USA und Asien. Die hatten sich zuletzt merklich erholt. Claudia Wächter, Nachrichtenredaktion.
0: Die Wald- und Buschbrände westlich der griechischen Hauptstadt Athen sind noch nicht unter Kontrolle. Die Feuerwehr konzentriere sich auf zwei Gebiete, berichten griechische Medien. Unter anderem geht es um Feuer nahe der Stadt Megara mit gut 36.000 Einwohnern. Eine 14-Jährige soll im Landkreis Heilbronn in Baden-Württemberg versucht haben, eine 16-Jährige zu töten. Sie wollte das ältere Mädchen der Polizei zufolge ausrauben und griff es mit einem Messer an. Die 16-Jährige wurde verletzt. Gegen die 14-Jährige wurde ein Haftbefehl erlassen, unter anderem wegen versuchten Mordes. Die beiden Jugendlichen sollen sich nicht gekannt haben.
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4: Um kurz nach eins sind die Straßen frei, aber es gibt einige Blitzer in Wolfsburg auf der Übelswälder Straße, der Braunschweiger und der Heinrich-Däumeland-Straße, in Grasleben auf der Magdeburger Straße, Peine auf der Föhromer und der Feldstraße, zwischen Fürstenau und Wahle auf der K21, in Braunschweig auf der Innsbrucker Straße, am Hohen Tore, im Madammweg und auf dem Alte Wegring, in Sickte auf der Schöninger Straße, Königslother-Wolfsburger Straße, Helmstedt im Triftweg, in Lengede auf der Fächelder Straße, seit Gitter-Wartenstedt auf der Eisenhüttenstraße und in Beinum auf der Zollhausstraße. Habt ihr noch was gesehen, Blitzer oder auch Staus? Dann einfach anrufen bei uns im Studio oder eine WhatsApp schicken an die 0800 63 mal die 38. Eine gute Fahrt.
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5: In der kommenden Stunde sprechen wir über eine ganz besondere Bergwelt, über Attraktionen, Abenteuermöglichkeiten und Entspannung pur. Mein Name ist Sabine Ehlers und ich freue mich jetzt auf euch.

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1: Ich bin hier heute in Hahnenklee. Ich bin am Erlebnis Boxberg und ich habe die Laura und den Christian im Gespräch. Ihr seid im Marketing und du bist Betriebsleiter. Und wir sitzen jetzt in der Gondel und fahren nach oben. Was erwartet uns jetzt hier gleich für einen Ausblick?
2: Ja, ein sehr schöner Ausblick sogar. Also wir gucken jetzt schon während der Fahrt Richtung Berg. Hier seht ihr schon die ganzen Attraktionen und was wir oben alles zu bieten haben. Und wenn wir gleich rausgefahren sind, dann könnt ihr auf jeden Fall über den ganzen Ort gucken. Und wenn wir noch weiter hochkommen, dann seht ihr noch viel mehr von der Harzer Landschaft.
1: Und die Seilbahn, wie lange gibt es die schon?
2: Seit 1970. Also das ist schon ein altes, aber gut gepflegtes Schätzchen.
1: Und jetzt geht's hier auch los. Es geht hoch. Ich fahre rückwärts, ihr fahrt vorwärts. Und ihr könnt uns ja schon mal so ein bisschen mitnehmen auf die Reise, was uns oben erwartet.
3: Ja, also oben haben wir zwei wunderschöne Sommerrodelbahnen. Die eine ist schon etwas älter, aber wunderschön durch den Wald geführt. Die andere ist recht aktuell, sie ist vom letzten Jahr. Versteckt ein großes Geheimnis in der Höhle, hat 5 Kreise und ist dadurch sehr, sehr schnell und wild.
1: Wer kommt hierher? Ist das sehr gemischt?
2: Tatsächlich ja, also es ist alles dabei. Wir haben von 0 bis 100, kann man sagen, alles dabei. Wir haben gemütliche Wanderer, ältere Leute, die einfach nur oben Kaffee trinken möchten, Familien, die hier den ganzen Tag verbringen, die alle Attraktionen mitnehmen. Also es ist alles dabei. Mountainbiker, wirklich eine sehr große Zielgruppe.
1: Zu meiner Linken, was ist das hier für eine Piste, kann man sagen?
3: Also im Winter ist das unsere Rodelpiste, im Sommer ist das die Kartstrecke. Wir haben Mountain-Karts, mit denen kann man vom Berg aus rasant runterrasen bis zum Sessellift-Talstation.
1: Okay, wie lange geht die Fahrt?
3: 1,5 Kilometer, also je nachdem, wie mutig du bist, zwischen 5 und 15 Minuten. Also es ist ab 8 Jahre und 1,40 Meter, genau, und nach oben hin kein Limit, je nachdem, was man sich selber zutraut.
1: Okay, und das gibt's auch schon so ein bisschen länger, ja?
2: Seit 2016, genau.
1: Ihr seid wahrscheinlich auch dauernd oder ständig und permanent dabei, neue Ideen hier zu entwickeln drumherum. Wie ist das Feedback der Menschen, die hierher kommen? Es sind wahrscheinlich ganz viele, die immer und immer wieder hierher kommen, oder?
2: Richtig, und gerade die, die immer und immer wieder hierher kommen, sehen diese Veränderung. Also wir haben jedes Jahr irgendeine Veränderung, wir entwickeln uns stetig weiter. Und auch wenn es manchmal nur Kleinigkeiten vor Ort sind, aber gerade diese Menschen beobachten diese Entwicklung und feiern das natürlich mit uns.
1: Wir haben hier einen wunderschönen Blick, das Wetter ist gut. Neben uns ist ein Sessellift, das ist ein Vierer-Sessellift, oder?
3: Genau, das ist ein Vierer-Sessellift von Bartolet, der seit 2012 bei uns ist. Wir benutzen den im Winter für die Ski- und Snowboardfahrer und im Sommer für die Fußgänger und Biker und um die Karte wieder nach oben zu bringen.
1: Und man hat hier die Wahl, also man kann in den Sessellift oder so wie wir jetzt ganz gechillt auch in der Gondel fahren.
2: Richtig, genau. Wer es ein bisschen geschlossener mag, der geht lieber in die Gondel oder hier kann man auch zum Beispiel Kinderwagen und Hunde mitnehmen. Und wer es ein bisschen luftiger und sportlicher mag, fährt mit dem Sessellift drauf.
1: Wir haben eine circa 10-minütige Fahrt und wir sind natürlich gleich wieder da. Bleibt ihr gerne dran, denn dann berichten wir von oben, von dem Areal und von den Möglichkeiten, dort sehr aktiv zu sein. Bis gleich.
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1: Ich bin immer noch in Hahnenklee. Wir sind jetzt oben am Berg. Laura und Christian sind bei mir. Und wir stehen hier vor Mountain Karts. Was hat es damit auf sich?
2: Genau, das sind unsere Boxberg-Karts, also wir nennen sie liebevoll Boxberg-Karts. Das sind unsere dreirädrigen Sportgeräte, die könnt ihr euch oben auf dem Berg ausleihen, kriegt auch einen Helm dazu und fahrt 1,5 Kilometer durch die aufregende Weiterfahrt ins Tal zurück.
1: Gibt es da irgendeine Voraussetzung? Muss man irgendwas besonders beachten können?
2: Also man sollte mindestens 1,40 Meter groß sein. Wir haben 4 verschiedene Größen der Karts, also von S bis XL. Maximalgewicht liegt bei 110 Kilogramm. Ansonsten sollte man schon ein bisschen körperlich fit sein natürlich, aber schon ein Spaß für jedermann.
1: Das sieht so aus und das heißt, man findet auf jeden Fall den richtigen Weg, ja?
2: Auf jeden Fall, ist auch gut ausgeschildert.
1: Sieht cool aus und hier sind auch schon die Ersten, die sich hier einen Mountain Car nehmen und gleich fahren. Christian, es wird eine oder gibt eine neue Bahn. Erzähl uns ein bisschen was von eurem Vorhaben.
3: Ja, eine neue Bahn ist es nicht. Wir haben eine Tubingbahn. Und die wird bei uns renoviert und erneuert. Die alte war von der Streckenführung nicht optimal und es war nicht uns zugunsten. Und deswegen wollen wir sie jetzt ein bisschen erneuern und verschönern, um einfach den Spaß zu gewährleisten.
1: Was erwartet mich da, wenn ich da jetzt mich da reinbegebe?
3: Du setzt dich in einen überdimensional großen Reifen und schießt 200 Meter den Berg hinab. Und das ist schon ein sehr wildes und schönes Erlebnis.
1: Ich fahre angenommen hier rauf. Ich mache eine Tour mit dem Mountain Kart und fahre dann wieder hier hoch und gehe dann in diesen Reifen. Das könnte ich doch machen. Also man kann ja mehreres an einem Tag machen.
3: Na klar, also unser Ziel ist, dass du so viel Zeit wie möglich bei uns verbringst und alle unsere Attraktionen einmal kennenlernst und erlebst.
1: Und apropos erleben, ich sehe vor uns den Drachengarten. Ihr habt ja auch eine große Gastronomie. Was bietet ihr hier?
2: Also wir haben unser großes Selbstbedienungsrestaurant. Dort findet ihr alles an warmen, kalten Speisen, Getränken. Ihr könnt Platz nehmen im Innen- und Außenbereich, also da sind auch sehr viele Plätze. Dann haben wir unseren schönen Drachengarten, da könnt ihr draußen sitzen und ein paar Snacks essen oder auch schöne kühle Getränke genießen. Und abgesehen davon haben wir noch eine Snackhütte, wo es auch unter anderem Eis gibt.
1: Also ich habe so das Gefühl, es ist hier oben auch ein bisschen eine andere Welt, so eine Auszeit, ein anderes Areal. Also es lädt ein und man ist tatsächlich so ein bisschen abgehoben von der Erde. Ist doch schön, oder?
3: Also ich liebe es, hier oben zu sein. Also für mich gibt es keinen schöneren Ort im Harz.
1: Du hast ja auch gesagt, du fährst täglich hier hoch, einfach auch aus diesen Gründen, ne?
3: Ja, na klar. Also ich bin sehr gerne hier.
1: Ihr könnt schon mal gucken unter www.erlebnisboxberg.de. Da seht ihr natürlich alle Attraktionen und schon ein paar bildliche Eindrücke. Und wir gehen jetzt zum Drachenblitz. Und da nehmen wir euch natürlich mit. Bleibt also gerne noch dran.
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3: Es ist 1:30.
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3: 27 Grad messen wir in Warberg an der Burg, in Wolfsburg am Stadion und auch am Skulpturenpark in Liebenburg. Viel Sonnenschein gibt's heute den ganzen Tag. In der Nacht ist es bewölkt bei Werten von 21 Grad.
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5: Ich bin Paula Bayer. Einen schönen guten Tag. Eine betrunkene Radfahrerin hat in Salzgitter einen Unfall gebaut. Sie kam schwer verletzt ins Krankenhaus. Die 61-Jährige war am späten Samstagabend auf dem Kranichdamm in Lebenstedt unterwegs, teilte die Polizei mit. Dort prallte sie gegen ein geparktes Auto und stürzte. Ein Alkotest zeigte über 1,1 Promille. Die Polizei ermittelt. Die Stadt Wolfenbüttel startet einen neuen Wettbewerb. Innenstadt-Idee sucht Projekte, um die Innenstadt mitzugestalten, heißt es aus dem Rathaus. Interessierte können sich noch für Fördergelder bewerben. Bürger, Vereine, Initiativen, Unternehmen und Organisationen können ihre konkreten Projektideen einreichen. Die Stadt stellt 20.000 Euro bereit. Einzelne Projekte können bis zu 5.000 Euro gefördert werden. Ein breites Spektrum an Initiativen ist möglich, solange diese in der Wolfenbüttler Innenstadt stattfinden. Sprich, von künstlerischen, kulturellen, sportlichen oder familienfreundlichen Events bis hin zu Pop-up-Formaten und temporären Nutzungen ist fast alles möglich, heißt es. Auch Projekte mit Schwerpunkt auf Nachhaltigkeit, Inklusion oder gesellschaftlicher Teilhabe sind erwünscht. Eine Jury wählt die Entwürfe nach festgelegten Maßnahmen aus. Die Finanzierung geht auf ein Maßnahmenpaket zurück, das der Rat beschlossen hat. Die Bewerbungsfrist läuft noch bis zum 31. August. Infos und einen Link zum Bewerbungsformular gibt es auf radio38.de. Achtung Baustelle! Auch die alte Frankfurter Straße in Braunschweig wird erneuert. Daher müssen sich Verkehrsteilnehmende im August auf Behinderungen einstellen. Von heute an bis zum 12. August ist die Straße zwischen der Wurmbergstraße und der Straße im Säumel dicht, teilte die Stadtverwaltung mit. Es wird über die Westerbergstraße, Donaustraße und die Friedrich-Seele-Straße umgeleitet, aus der Gegenrichtung entsprechend umgekehrt. Anlieger erreichen ihre Grundstücke. Auch der Fuß- und Radverkehr ist nicht von den Sanierungsarbeiten betroffen. Die Buslinie 413 wird umgeleitet und bekommt Ersatzhaltestellen. Weitere Infos dazu gibt es auf radio38.de. Die Informationstafel Weddel verbindet ist feierlich eingeweiht worden. An einem Rastplatz in der Feldmark östlich von Weddel bietet sie Radfahrern und Fußgängern nun eine Rast- und Orientierungsmöglichkeit, teilte der Landkreis Wolfenbüttel mit. Sie stellt zudem die Verbindung der Radrouten Städtepartnerschaftsradweg Braunschweig-Magdeburg, Kulturschätze rund um den Elm und schöne Dörfer im Landkreis Wolfenbüttel anschaulich dar. Der Rundkurs Schöne Dörfer ist 45 Kilometer lang und liegt auf dem Radwegenetz des Landkreises. Sie ist eine von 7 touristischen Themenrouten, die im Zuge des Fahrradmobilitätskonzepts 2020-2030 weiterentwickelt werden.
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3: Mehr Zeit braucht ihr auf der A7 Kassel Richtung Hannover zwischen Hildesheim und dem Dreieck Hannover Süd. Aktuell 5 Kilometer stockender Verkehr im Baustellenbereich. Es wird geblitzt in Wolfsburg auf der Oebisfelder Straße, der Braunschweiger und der Heinrich-Däumeland-Straße, Grasleben auf der Magdeburger Straße, in Peine auf der Föhrumer Straße. Zwischen Fürstenau und Wahle auf der K21, in Braunschweig auf der Innsbrucker Straße, am Hohen Tore, im Madammweg und auf dem Alte Wiekring. In Sickte steht einer auf der Schöninger Straße, Königslutter auf der Wolfsburger Straße, Helmstedt im Triftweg, Längede auf der Fechelder Straße, Salzgitter-Wartenstedt auf der Eisenhütten und in Beinum auf der Zollhausstraße. Habt ihr noch was entdeckt, Blitzer oder auch Staus, dann ruft gerne an bei uns im Studio oder schickt uns eine WhatsApp an die 0800 6 3 mal die 38. Eine gute Fahrt.
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1: Laura und Christian, wir stehen jetzt hier in einer Art Höhle. Wir stehen hier im Zentrum von Drachenblitz. Was ist der Drachenblitz?
2: Der Drachenblitz ist unsere neueste Attraktion. Das ist eine 650 Meter lange Sommerrodelbahn mit einem riesengroßen Drachen, der eine Flügelspannweite von 16 Meter und eine Körperlänge von 22 Metern hat. Das ist einfach ein beeindruckendes Tier, was wir in unserer Höhle verstecken.
1: Wir stehen genau davor und diese Bahn, die gibt es noch gar nicht so lange, ne?
3: Richtig, die wurde letztes Jahr eröffnet an Pfingsten und wird seitdem auch wirklich gut angenommen. Also die Leute lieben es, vor allem diesen Drachen, er spricht ja auch mit uns und das ist auch schon ein echter Hingucker.
1: Ist schon eine starke Attraktion. Wie schnell wird die Bahn sein?
2: Also die Bahn schafft 52 km/h in der Spitze. Hier in der Höhle, damit du den Drachen genießen kannst, fährt er nur 11 km/h. Was ich noch sagen möchte zum Drachen oder zum Berg allgemein, die Stimmen, die ihr hört bei dem Drachen, sind alles Mitarbeiter vom Berg.
1: Echt?
2: Wirklich. Und auch bei uns im Museum findet ihr nur Stimmen von unseren Mitarbeitern, die persönlich eingesprochen haben.
1: Ihr seid sowieso ein tolles Team, das haben wir im Vorgespräch auch schon festgestellt. Ihr habt hier eine ganz tolle Energie und ich glaube, das ist auch wichtig, wenn man hier so einen Betrieb am Laufen hält, ne?
3: So sieht's aus. Wir ergänzen uns alle gegenseitig. Wir sind ein sehr gemischtes Team, von jung bis alt ist alles dabei und wir sind einfach eine große bzw. eher kleine Familie.
1: Wir sprechen jetzt über eine weitere Attraktion und da gehen wir jetzt zusammen hin. Wir sind jetzt hier angekommen am Boxberg Bob, Laura und Christian. Diese Bahn gibt es schon ein bisschen länger, diese Sommerrodelbahn.
3: Richtig, das ist unsere erste Sommerrodelbahn, gebaut 2012. Seitdem schon viele Fahrten erlebt, auch sehr beliebt und 1250 Meter lang.
1: Wie lange braucht man so im schnellsten Fall?
3: Also wenn ich komplett Gas gebe, durchdrücke, bin ich innerhalb von 5 Minuten durch.
2: Das ist immer eine Rundfahrt. Du schießt nach unten bis zur Hälfte des Berges und wirst dann ganz entspannt wieder nach oben gezogen.
1: Aber das ist ja einfach toll, weil man kann hier einfach diese unterschiedlichsten Dinge erleben. Man kann hier mit der Sommerrodelbahn fahren, mit dem Drachenblitz fahren. Man kann hier einfach auch oben verweilen und in der Auszeit sein. Und ihr habt ja auch noch einen tollen Bikepark.
3: Ganz genau. Wir haben einen Bikepark, der ist für alles geeignet. Also von Anfänger bis Profi findet hier jeder seine passende Strecke. Kann mit dem Sessellift hier immer wieder rauffahren und sich dann sportlich austoben.
1: Wie ist das hier bei der Sommerrodelbahn? Gibt es da irgendeine Begrenzung altersmäßig?
2: Es ist genau dasselbe wie auch am Drachenblitz. Man hat eine Gewichtsbegrenzung von 150 Kilo. Das ist, wenn zwei Erwachsene zusammenfahren, meistens das Problem. Die Kinder müssen mindestens 3 Jahre alt sein. In Begleitung eines Erwachsenen, wenn sie alleine fahren möchten, 1,35 und 8 Jahre alt.
1: Da merkt man den Profi, den Fachmann, der weiß es ganz genau. Also heute ist ja auch Sonnenschein, es lädt wirklich ein, hier alles mitzumachen. Und wir sprechen gleich weiter, natürlich auch über ein besonderes Museum und über ein Buch. Bleibt ihr also unbedingt noch dran.
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1: Jetzt sind wir in einem ganz besonderen Labyrinth. Laura und Christian, wo sind wir hier?
2: Wir sind hier im Hexenlabyrinth. Hier geht es um unser eigenes, also hauseigenes Kinderbuch, Der Drachenblitz und der gestohlene Bergkristall. Das haben wir in Kooperation mit der Märchenmanufaktur erschaffen. Und dort lernt ihr diese ganze Geschichte rund um Drachenblitz und den verschwundenen Bergkristall kennen. Und hier im Hexenlabyrinth sucht ihr diesen Bergkristall.
3: Als wir in der Bauphase vom Drachenblitz waren, hat uns der Winter so einen kleinen Strich durch die Rechnung gemacht. Und wir haben uns überlegt, was können wir machen? Wir sind da mit allen Mitarbeitern hier ins Museum und jeder durfte sich einfach kreativ entfalten hier und seine ganzen Ideen freien Lauf lassen. Die ganzen Mitarbeiter haben sich dann in Kooperation mit der Märchenmanufaktur einen Charakter ausgesucht und erarbeitet und durfte dann hier seine Stimme einsprechen und dazu beitragen, dass das hier was ganz Besonderes wird.
1: Also in Handley hat man permanent kreative Ideen, um den Gästen und den Touristen hier den Tag oder die Ausflüge schön zu machen. Laura, das Buch Drachenblitz, der gestohlene Bergkristall, kann man kaufen, nämlich wo?
2: Richtig, bei uns direkt vor Ort, an der Kabinenmantalstation zum Beispiel, am Sessellift oder am Drachenblitz direkt vor Ort und auch in der Tourismusinformation und weiteren ausgewählten Geschäften. Abgesehen davon bieten wir auch Merchandise rund um den Drachenblitz an. Also ihr könnt den Drachenblitz gerne als besten Freund mit nach Hause nehmen.
1: Laura und Christian, man kann hier ganz toll auch wandern in Hahnklee. Ne? Wir sind ja immer noch oben am Berg. Es gibt mehrere Möglichkeiten.
2: Richtig, also man kann kurze Wege wählen. Zum Beispiel man kann direkt über unsere Skiwiese runterlaufen. Wir haben aber auch direkt am Berg den Liebesbankweg. Der ist ja insgesamt 7 Kilometer. Geht auch einmal um den Boxberg und um die Kreuzeckteiche und Co. rum. Und man kann dann wählen zwischen dem langen und dem kurzen Stück. Und wer zum Beispiel jetzt nicht ganz so lang wandern möchte, braucht einfach bloß die 2,5 Kilometer wählen und ist in einer halben Stunde ungefähr unten.
1: Auch für die Wanderfreunde ist hier gesorgt und es ist hier auch wirklich viel zu erleben und zu tun, wenn mal kein Schnee liegt. Ihr habt an alles gedacht, Christian, ne?
3: Genau, wir haben jetzt dieses Jahr das erste Mal eingeführt Winter ohne Schnee in Hahnklee. Und zu dem Thema, wenn bei uns kein Schnee liegt im Frühjahr oder im Winter, bieten wir trotzdem Sommerrodeln an. Auch wenn es ein bisschen verrückt klingt, es macht trotzdem Spaß.
1: Und heißt, am Ende des Tages kommt unbedingt nach Hahnklee, weil hier könnt ihr zu jeder Jahreszeit was Tolles erleben. Und vor allem gibt es ganz tolle Möglichkeiten an Kombi-Tickets.
2: Bei uns gibt es keine Tagespässe, abgesehen von den Mountainbikern für den Bikepark. Aber ihr könnt selber entscheiden. Also ihr bezahlt nur das, was ihr auch wirklich machen möchtet. Könnt aber auch wählen zwischen ganz großen Superspar-Kombi-Tickets, wo ihr fast alles mit drin habt. Oder auch Mehrfahrtenkarten zum Beispiel. Also ihr könnt euch hier für wenig Geld den ganzen Tag austoben. Und auch kostenlose Möglichkeiten haben wir, zum Beispiel den Rutschenturm oder den Spielplatz. Also hier ist für die ganze Familie alles geboten.
1: Mehr ist dem nicht hinzuzufügen, mehr geht nicht, würde ich sagen. 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Kommt unbedingt nach Hahnklee und erlebt es selber, ihr werdet es nicht bereuen. Vielen Dank euch beiden für das tolle Gespräch und alles Gute und weiter ganz tolle Gäste.
3: Ja, danke, dass ihr da wart. Ich freue mich.
2: Vielen Dank. Tschüss.
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0: Groove. This is not America hier auf Radio 38. Wir haben es eine Minute vor zwei.
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0: 28 Grad haben wir gemessen in Braunschweig am Burgplatz, nochmal 28 Grad in Peine am Herzberg und auch in Wolfenbüttel 28 Grad am Kornmarkt. Ganz viel Sonne heute wieder, kaum eine Wolke am Himmel, bei Werten bis zu 30 Grad. Auch die Nacht zeigt sich dann nur leicht bewölkt und bleibt recht tropisch, mit Werten rund um 22 Grad und ohne größeren Regen.
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2: Ich bin Lea Matschulat. Nach dem krachend gescheiterten Investorendeal droht die Europäische Fußballunion FIFA-Boss Infantino mit rechtlichen Schritten. Wie der Telegraph und die Financial Times berichten, hat die UEFA den Weltverbandspräsidenten aufgefordert, sämtliches Material im Zusammenhang mit dem Vorhaben nicht zu vernichten. Immer leistungsfähigere KI-Modelle machen den deutschen Sicherheitsbehörden Sorgen. Der Verfassungsschutz warnt im Handelsblatt, dass dadurch deutlich mehr Cyberangriffe im großen Stil möglich werden. Auch das Bundesamt für Sicherheit in der Informationstechnik sieht dadurch eine wachsende Bedrohung im Cyberraum.
3: Die KI-Modelle führender Entwickler hätten im vergangenen Jahr schon gezeigt, dass sie großes Potenzial darin haben, Schwachstellen zu finden und dass sie diese Lücken dann auch selbst ausnutzen können, so ein Sprecher des Bundesamts für Sicherheit in der Informationstechnik. Bisher würden Kriminelle nur davon abgehalten, diese Technik zu nutzen, weil der Rechenaufwand und die Kosten so hoch sind. Mit günstigerer Hardware dürfte diese Hürde aber sinken. Gleichzeitig betonen das Bundesamt und der Verfassungsschutz aber auch, dass künstliche Intelligenz unverzichtbar ist, zum Beispiel auch für moderne Verteidigung. Strategien. Fiona Reinhardt, Nachrichtenredaktion.
2: Blitzermarathon. Mitten in der Hauptreisezeit gibt es ab heute verstärkte Radarkontrollen in den meisten Bundesländern.
4: Der Blitzermarathon dauert eine Woche lang und findet immer im April und im August statt. Laut Polizei sind solche sogenannten Speedweeks sehr effektiv, um etwas gegen Raser zu unternehmen. Auch wenn manche nur kurzzeitig vom Gas runtergehen, führen solche Aktionen allgemein zu einem besseren Bewusstsein für die Geschwindigkeit. Zu schnelles Fahren ist nach wie vor die Hauptursache für Verkehrsunfälle, die tödlich enden. Besonders viel wird in der Nähe von Schulen und Kindergärten, Baustellen, Altenheimen und Krankenhäusern geblitzt. Elisa Schuh, Nachrichtenredaktion.
2: Die Hoffnung auf eine Annäherung der Kriegsparteien USA und Iran hat den DAX erstmals über 26.000 Punkte getrieben. Der deutsche Leitindex stieg am Vormittag knapp über diese Marke. Bereits kurz nach Handelsauftakt hatte der DAX das Anfang Juli erreichte Rekordhoch von 25.900 Punkten überschritten. Am Mittag pendelte sich der Index um 26.000 Punkte.
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0: Um 2:02 schauen wir erstmal auf die A2 Richtung Hannover. Da haben wir so ein bisschen stockenden Verkehr in Höhe Watenbüttel. Auf der B4 in meine Richtung Gifhorn ist gerade auch ein bisschen mehr los und geblitzt wird natürlich auch. Und zwar stehen sie in Braunschweig am Hohen Tore, auf dem Madammweg, dem Alte Wegring und der Innsbrucker Straße, in Sickte, Schöninger Straße, in Wolfsburg, Braunschweiger Straße, Oebisfelder Straße und Heinrich-Däumeland Straße. Einer in Eischott, Fichtenweg, dann in Grasleben, Magdeburger Straße und in Helmstedt auf dem Triftweg, in Peine auf der Feldstraße sowie in Telgte auf der Straße, dann K21 zwischen Wahle und Fürstenau, in Wartenstedt auf der Eisenhüttenstraße, in Beinum auf der Zollhausstraße und nochmal B6 zwischen Ohlhof und Harlingerode in Höhe Tradesee. Wenn ihr mehr gesehen habt, mehr Blitzer oder Staus, dann ruft uns gerne an oder schickt uns eine WhatsApp-Nachricht. Unsere Nummer ist die 0800 1x6 und 3x38. Eine gute Fahrt wünschen wir euch.
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0: Am Montagnachmittag bei 28 Grad. Tja, 30 Grad sind locker wieder drin heute, morgen mit Sicherheit auch. Bei dem Wetter und den Temperaturen ist es ganz gut, die Dinge so ein bisschen langsamer angehen zu lassen. Das gilt dann auch für alle Lebenslagen, egal jetzt ob auf der Arbeit, beim Sport oder auch auf den Straßen oder vor allem auf den Straßen ein bisschen langsamer angehen lassen. Denn zum einen natürlich, weil langsam fahren einfach sicherer ist, aber zum anderen, weil wie gerade bei uns in den Nachrichten gehört, es wird wieder vermehrt geblitzt. Der Blitzermarathon ist am Start. Auch bei uns in der Region. Und da schauen wir mal genauer hin. Hier nach nur zwei Songs. Jetzt gibt's Calvin Harris und Pharrell Williams mit Feels. Ich wünsche einen schönen Montag.
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0: Lars und Sombra. 12 to 12 hier auf Radio 38 um 10 nach 2. Die Sonne scheint, die Straßen sind trocken, so ein bisschen Fahrtwind während der Auto- oder Motorradfahrt ist schon was Schönes. Da verlockt es den einen oder anderen wahrscheinlich dann doch mal auf der Straße so ein bisschen mehr Gas zu geben als sonst, gerade jetzt im Sommer, ja. Und zack, kaum ist der Fuß auf dem Gas, da wird man auch schon wegen erhöhter Geschwindigkeit geblitzt. Vor allem jetzt, wenn es wieder heißt, der Blitzer-Marathon geht in die nächste Runde. Diese Woche wird wieder vermehrt geblitzt, auch bei uns in der Region, zum Beispiel in Braunschweig. Worum es beim Blitzer-Marathon geht, das erklärt uns Sascha Repp, Pressesprecher der Polizei Braunschweig.
1: Für uns als Polizei ist in dem Fall wichtig, nicht nur an das Geld der Verkehrssünder zu gehen, sondern einen nachhaltigen Effekt zu erzeugen. Überhöhte oder auch nicht angepasste Geschwindigkeit sind nach wie vor Hauptunfallursache in Deutschland. Und dementsprechend ist es uns wichtig, dahingehend zu sensibilisieren, die Geschwindigkeiten, die vorgegeben sind, einzuhalten.
0: Ja, vorgegeben ist ein gutes Stichwort. Früher wurde vorgegeben oder beziehungsweise bekannt gegeben im Vorfeld, an welchen Orten ja kontrolliert wird. Das ist heute aber anders.
1: Das ist mittlerweile nicht mehr so. Die Maßnahmen werden im Vorfeld dennoch transparent angekündigt. Das betrifft sowohl die sozialen Medien als auch generell die Medienberichterstattung. Und das hat sich über die Jahre einfach geändert, weil man auch möchte, dass überall sich an die Geschwindigkeit gehalten wird.
0: Ja, Augen auf im Straßenverkehr. Auch Braunschweig beteiligt sich diese Woche am Blitzer-Marathon. Allerdings werden die Stellen nicht bekannt gegeben. Deswegen lieber im ganzen Stadtgebiet, wie sagt man so schön, aufpassen. Ne? Fuß vom Gas, haben wir alle was von. 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Jetzt gibt's hier Almost Monday, No More Regrets. Schönen Montag.

0: Miles Smith mit Stay hier auf Radio 38. Um knapp 3:05. Eigentlich wollten sie nur nach einer verlorenen Kette suchen. Dann wurden 3 Jugendliche in Peine mit einer Waffe bedroht. Alle Einzelheiten dazu und Neuigkeiten aus der Region gibt's hier in rund 6 Minuten in unseren Regionalnachrichten.
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0: Lucas Graham hier auf Radio 38 um kurz vor halb drei.
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0: 29 Grad haben wir gemessen in Wendeburg an der Aue-Schule, 28 Grad in Wolfsburg auf der Porsche-Straße und nochmal 29 Grad in Tiede auf der Schäferwiese. Ganz viel Sonne heute, kaum eine Wolke, das Ganze bei Werten bis zu 30 Grad. Nach Regen sieht es demnach nicht wirklich aus. Die Nacht zeigt sich auch nur leicht bewölkt und bleibt meist trocken. Das Ganze bei 22 Grad im Schnitt.
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2: Ich bin Alina Wallin, einen schönen guten Tag. Rund 1000 Sauen und Ferkel wurden im Kreis Gifhorn gerettet. Am Wochenende stand ein Stall in Tiddische in Flammen. Rund 60 Einsatzkräfte waren vor Ort, teilte die Feuerwehr mit. Paula Bayer aus der Radio 38 Aktuell Redaktion mit den Einzelheiten.
3: Am frühen Samstagmorgen rückte die Feuerwehr zu einem Schweinemastbetrieb aus. Vor Ort drang bereits dichter, dunkler Rauch aus dem Gebäude. Die Einsatzkräfte forderten direkt Verstärkung an. Das Feuer breitete sich schnell aus und erzeugte enorme Hitze unter dem Dach. 6 Trupps kämpften gegen die Flammen. Gleichzeitig wurde der Stall belüftet, um die lebensgefährlichen Rauchgase herauszudrücken. Ein Tierarzt war ebenfalls vor Ort und untersuchte direkt nachdem das Gebäude rauchfrei und das Feuer gelöscht war, alle Ferkel und Sauen. Alle blieben unverletzt. Die Brandursache wird nun ermittelt.
2: Eigentlich wollten sie nur nach einer verlorenen Kette suchen, dann wurden 3 Jugendliche in Peine mit einer Waffe bedroht. In der Nacht zu Sonntag gegen 1 Uhr betraten die 3 laut Polizei kurz ein Privatgrundstück in der Ackernstraße. Der Bewohner beobachtete sie aus dem Fenster und forderte sie dazu auf, das Gelände zu verlassen. Danach kam er mit einer zu Boden gerichteten Waffe in der Hand aus der Tür und forderte sie erneut aufzugehen. Die Polizei konnte eine Schreckschusspistole sicherstellen. Es wurde ein Strafverfahren wegen Bedrohung eingeleitet. Das Waldbad Birkerteich in Helmstedt hat neue Duschen. Im Mai wurden die 6 Duschen und 5 Toiletten komplett saniert, heißt es aus dem Rathaus. Von den Wasserleitungen über Fliesen bis hin zur Elektrik. Außerdem hat der Förderverein Waldbad Birkerteich eine Solarthermieanlage auf dem Dach der Sanitärräume installiert. Diese sollen nun umweltfreundlichen Strom erzeugen. Auch in Braunschweig starten die nächsten Sommerferienbaustellen. Ab heute wird auf der Berliner Straße gebaut. An der Friedrich-Vogtländer-Straße wird die Fahrbahn saniert, heißt es von der Stadtverwaltung. Während der Verkehr stadtauswärts normal rollt, ist die rechte Spur stadteinwärts gesperrt. Der Verkehr wird einspurig daran vorbeigeführt. Wer aus der Friedrich-Vogtländer-Straße Richtung Innenstadt abbiegen möchte, wird über die Querumer-Straße umgeleitet. Zu Fuß und auf dem Rad kommt man weiterhin problemlos an der Baustelle vorbei. Weitere Meldungen von den Straßen der Region gibt es jetzt von Carsten.
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0: Um 1 Minute nach 2:30 sieht es ganz gut aus, wir haben keine größeren Staus, geblitzt wird. Und zwar stehen sie in Braunschweig am Hohen Tore, auf dem Madammweg, dem Alte Wiegring, der Georg-Westermann-Allee und der Innsbrucker Straße. Einer in Sickte auf der Schöninger Straße, dann in Wolfsburg, Braunschweiger Straße, Öbisfelder Straße, Höhe Allerpark, auf der Heinrich-Däumeland-Straße und in Eischott auf dem Fichtenweg. In Grasleben kann es teuer werden auf der Magdeburger Straße, dann auf der B188 zwischen Gifhorn und Brennickenbrück. Einmal in Helmstedt, Triftweg, dann in Peine, Feldstraße, in Telgte auf der Föhrumer Straße und auf der K21 zwischen Wahle und Fürstenau. In Wartenstedt immer noch Eisenhüttenstraße und nochmal in Beinum auf der Zollhausstraße. Wenn ihr mehr gesehen habt, mehr Blitzer oder Staus, macht's wie immer, ruft uns an oder schickt uns eine WhatsApp-Nachricht unter der 0800 1x6 und 3x38. Eine gute Fahrt wünschen wir euch.
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0: Am Montagnachmittag, der erste Montag im August und auch der zeigt sich immer noch sehr sommerlich. Dann bleiben wir doch gleich mal im sommerlichen Feeling jetzt mit Kate Janey und Bacardi Feeling. Ich wünsche einen schönen Montag.
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1: Tove Lo und Stromae. De Fleur.

0: Um knapp Viertel vor drei. Ja, er ist bekannt geworden durch Songs wie I Believe, Feel Alive oder Be Mine. Und auch bevor er so richtig durchstartete, da stand er schon ordentlich auf der Bühne für Künstler wie Lotte, Nico Santos oder Sunrise Avenue. Ja, als Voreact. Und jetzt kommt er ja, mit seinem eigenen Programm zum Kultursommer Salzgitter. Die Rede ist von Kamrat. Ja, worauf sich das Publikum bei seinem Konzert freuen darf, das hat er uns im Interview heute schon verraten.
1: Also es gibt auf jeden Fall ein paar Überraschungen. Also, es gibt natürlich alle Songs, die man so aus dem Radio kennt. Es gibt eine unglaublich geile Band mit, ich nenne sie immer die schönste Band der Welt, mit sehr gut aussehenden und sehr talentierten Jungs, die mit mir zusammen meine Musik, glaube ich, so inszenieren, wie sie auf einer Bühne gehört. Gleichzeitig gibt es halt ein paar Ausflüge in meine Vergangenheit und ein paar Vorlieben von mir. Also zum Beispiel gibt es einen Blues-Song mit Gitarren-Soli. Es gibt Akustik-Songs von mir alleine und gleichzeitig aber auch einen Techno-Song. Und es gibt auch was Besonderes natürlich. Ich werde eine neue Single rausbringen und die wird natürlich auf der Bühne dabei sein. Das heißt, ich glaube, einer der ersten Shows, wo wir es dann spielen. Und das ist besonders aufregend, weil man das halt nicht so routiniert abliefert, sondern mit ein bisschen Denken und Aufregung noch.
0: Ja, und beim Denken und Aufregung zugucken können wir ganz einfach, denn wir haben noch Tickets für das Konzert. Ihr könnt einfach dabei sein. Am 6. August wird gespielt, jetzt am Donnerstag und beim Kultursommer in Salzgitter. 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Einfach bei uns anrufen oder uns eine WhatsApp-Nachricht schicken unter die 0800 1x6 und 3x die 38 und dann seid ihr auch schon im Lostopf. Alle Teilnahmebedingungen gerne auch auf radio38.de gucken und wir drücken euch natürlich die Daumen fürs Konzert von Kamrat am 6. August Kultursommer in Salzgitter. Ja, und vom Donnerstag ist es dann auch schon gar nicht mehr so weit bis zum Wochenende. Und fürs Wochenende spielen wir jetzt auch eine schöne Nummer von Coldplay. Hymn for the Weekend. Ich wünsche einen schönen Montag.

0: Holly Humberstone mit To Love Somebody hier auf Radio 38 um knapp 3:05. Ja, wir gehen gleich wieder zurück in die 80er Jahre mit unserem 80er Jahre Flashback und ich weiß gar nicht, ob ich die Nummer so unbedingt hören möchte, denn das ist eine Nummer, da hatte ich meinen ersten großen Liebeskummer. Ja, ich glaube so 10 Jahre alt oder so muss ich gewesen sein, habe ich damals in Rüningen im Gebüsch gesessen und habe geheult, weil Judith nichts von mir wollte. Und diese Nummer hat meinen Schmerz wirklich unterstrichen wie keine andere Nummer. Wir hören Lionel Richie mit Hello, das Ganze hier in rund 2 Minuten.
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0: Ja, toll, jetzt heule ich wieder. Es ist aber auch eine schöne Nummer. Könnte ich glatt nochmal hören. Wir haben es 1:03.
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0: War gelogen, ich habe nicht geheult. 29 Grad haben wir gemessen in Kalwalla am Sportplatz, 28 Grad in Bad Harzburg an der Pferderennbahn und nochmal 28 Grad in Goslar am Zwinger. Ganz viel Sonne heute wieder, kaum eine Wolke am Himmel, Werte bis zu 30 Grad. Nach Regen sieht es demnach nicht wirklich aus und auch die Nacht zeigt sich nur leicht bewölkt, bleibt ziemlich tropisch bei rund 22 Grad. Der Radio 38 Wettertrend zeigt morgen ebenfalls viel Sonne, da kann es hin und wieder aber auch mal einen Schauer dazwischen geben. Abends sind örtlich vielleicht sogar ein paar Gewitter mit dabei, die Werte morgen bei bis zu 2.

0: 30 Grad. Mittwoch auch viel Sonne, hin und wieder mal ein paar Wölkchen. Am Mittag vielleicht so ein bisschen Regen, sonst aber wieder weitestgehend trocken bei 31 Grad am Tage.
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2: Ich bin Dirk Zeitler. Der Streit um den gescheiterten Milliardenplan von FIFA-Präsident Infantino geht in die nächste Runde. Die UEFA droht jetzt mit rechtlichen Schritten. Sie habe Infantino aufgefordert, sämtliches Material im Zusammenhang mit dem Vorhaben nicht zu vernichten.
3: Sehr viel stärker kann man das Misstrauen kaum ausdrücken, als es die UEFA mit diesem Brief getan hat. Der Europäische Verband prüfe jetzt die Einleitung rechtlicher Schritte, eines Schiedsverfahrens und/oder Beschwerden bei den zuständigen Aufsichtsbehörden, heißt es da. Auch der US-Technologieinvestor Joshua Kushner soll so einen Brief erhalten haben. Er sollte bei dem Projekt eine Schlüsselrolle einnehmen. Auch Infantinos Wiederwahl als FIFA-Präsident im März nächsten Jahres droht jetzt durch die Affäre zu scheitern. Thomas Thonfeld, Sportredaktion.
2: Nach den ostdeutschen Ministerpräsidenten hat sich auch die saarländische Regierungschefin Anke Rehlinger gegen die geplante Abschaffung der Rente mit 63 gestellt. Sie lehne den aktuellen Vorschlag ab, weil er dem Respekt vor der Lebensleistung von Menschen widerspreche, sagte die stellvertretende SPD-Vorsitzende den Zeitungen der Funke Mediengruppe. Zumindest dürfe eine solche Regelung nicht für jene gelten, die anders geplant hätten. Der DAX hat zum Wochenstart einen neuen Rekord aufgestellt. Der deutsche Leitindex stieg erstmals über die Marke von 25.900 Punkten. Händler führen das auf die Hoffnung zurück, dass sich die USA und der Iran annähern könnten.
4: US-Präsident Trump hat geplante Angriffe erst einmal gestoppt und will reden. Wir werden mit Iran verhandeln, kündigt er an. Und das heißt auch über die für die Weltwirtschaft so wichtige Straße von Hormuz. Prompt gingen auch die Ölpreise runter. Die Sorgen vor steigender Inflation sind nun etwas geringer. Gepusht wurde das Hoch aber auch von Tech-Aktien in den USA und Asien. Die hatten sich zuletzt merklich erholt. Claudia Wächter, Nachrichtenredaktion.
2: Millionen von Pillen und hunderte Liter an Kokain, Fentanyl, Heroin oder Crystal Meth. Die Generalstaatsanwaltschaft Frankfurt am Main hat Anklage gegen den mutmaßlichen Betreiber des Darknet-Marktplatzes Archetyp Market erhoben. Auf der Plattform sollen bis zur Abschaltung im Jahr 2025 unter anderem Drogen und Arzneimittel gehandelt worden sein.
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0: Um kurz nach drei schauen wir erstmal auf die A2 Magdeburg Richtung Braunschweig. Zwischen Helmstedt Zentrum und Helmstedt West gibt's nur ungesicherte Unfallstelle. Fahrt da bitte ganz besonders vorsichtig. Und geblitzt wird in Braunschweig immer noch am Hohen Tore, dann auf dem Madammweg und der Georg-Westermann-Allee, in Sickte auf der Schöninger Straße, in Wolfsburg Braunschweiger Straße, Übisfelder Straße, Höhe Allerpark und nochmal Heinrich-Däumeland-Straße. Einer in Grasleben auf der Magdeburger Straße und kurz vor Neindorf stehen sie auf der L294. Bitte recht freundlich auf der B188 zwischen Gifhorn und Brennickenbrück, genauso in Oehlerse am Ortseingang L387 und letzten haben wir gesehen in Wartenstedt auf der Eisenhüttenstraße. Wenn ihr mehr gesehen habt, mehr Blitzer oder Staus, macht's wie immer, ruft uns an oder schickt uns eine WhatsApp-Nachricht unter der 0800 1x6 und 3x38. Eine gute Fahrt wünschen wir euch.
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0: Wir gehen durch den Montag mit euren Lieblingssongs und hören jetzt den grandiosen Teddy Swims mit Mr. Know-It-All. Ich wünsche einen schönen Tag.
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0: Better Days um 10 nach 3. Ja, bessere Tage. Wir schauen mal auf Tage, genauer gesagt auf den Tag morgen. Genauer gesagt auf den Tag morgen früh. Genauer gesagt auf den Tag morgen früh in der Radio 38 Morgenshow.
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0: Gossip mit Heavy Cross hier auf Radio 38 um knapp 4:05. Hier könnte man tatsächlich mal sagen, Schwein gehabt. Rund 1000 Sauen und Ferkel wurden im Kreis Gifhorn gerettet am Wochenende. Da stand nämlich ein Stall in Flammen. Alle Einzelheiten dazu und Neuigkeiten aus der Region gibt's hier in rund 5 Minuten in unseren Regionalnachrichten.
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0: Michael Jackson, Justin Timberlake, Love Never Felt So Good. Um 3:30.
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0: 30 Grad haben wir gemessen in Lebenstedt am Salzgittersee, 29 Grad in Gifhorn an der Stadthalle und nochmal 29 Grad in der Fallerslebener Altstadt. Ganz viel Sonne heute, kaum eine Wolke am Himmel, Werte bis zu 30 Grad. Nach Regen sieht es nicht wirklich aus und auch die Nacht zeigt sich nur leicht bewölkt und bleibt meist trocken bei 22 Grad im Schnitt.
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2: Ich bin Alina Wallin, einen schönen guten Tag. Rund 1000 Sauen und Ferkel wurden im Kreis Gifhorn gerettet. Am Wochenende stand ein Stall in Tiddische in Flammen. Rund 60 Einsatzkräfte waren vor Ort, teilte die Feuerwehr mit. Paula Bayer aus der Radio 38 Aktuell-Redaktion mit den Einzelheiten.
3: Am frühen Samstagmorgen rückte die Feuerwehr zu einem Schweinemastbetrieb aus. Vor Ort drang bereits dichter, dunkler Rauch aus dem Gebäude. Die Einsatzkräfte forderten direkt Verstärkung an. Das Feuer breitete sich schnell aus und erzeugte enorme Hitze unter dem Dach. 6 Trupps kämpften gegen die Flammen. Gleichzeitig wurde der Stall belüftet, um die lebensgefährlichen Rauchgase herauszudrücken. Ein Tierarzt war ebenfalls vor Ort und untersuchte direkt nachdem das Gebäude rauchfrei und das Feuer gelöscht war, alle Ferkel und Sauen. Alle blieben unverletzt. Die Brandursache wird nun ermittelt.
2: Eigentlich wollten sie nur nach einer verlorenen Kette suchen. Dann wurden 3 Jugendliche in Peine mit einer Waffe bedroht. In der Nacht zu Sonntag gegen 1 Uhr betraten die 3 laut Polizei kurz ein Privatgrundstück in der Ackernstraße. Der Bewohner beobachtete sie aus dem Fenster und forderte sie dazu auf, das Gelände zu verlassen. Danach kam er mit einer zu Boden gerichteten Waffe in der Hand aus der Tür und forderte sie erneut aufzugehen. Die Polizei konnte eine Schreckschusspistole sicherstellen. Es wurde ein Strafverfahren wegen Bedrohung eingeleitet. Das Waldbad Birkerteich in Helmstedt hat neue Duschen. Im Mai wurden die 6 Duschen und 5 Toiletten komplett saniert, heißt es aus dem Rathaus. Von den Wasserleitungen über Fliesen bis hin zur Elektrik. Außerdem hat der Förderverein Waldbad Birkerteich eine Solarthermieanlage auf dem Dach der Sanitärräume installiert. Diese sollen nun umweltfreundlichen Strom erzeugen. Auch in Braunschweig starten die nächsten Sommerferienbaustellen. Ab heute wird auf der Berliner Straße gebaut. An der Friedrich-Vogtländer-Straße wird die Fahrbahn saniert, heißt es von der Stadtverwaltung. Während der Verkehr stadtauswärts normal rollt, ist die rechte Spur stadteinwärts gesperrt. Der Verkehr wird einspurig daran vorbeigeführt. Wer aus der Friedrich-Vogtländer-Straße Richtung Innenstadt abbiegen möchte, wird über die Querumer Straße umgeleitet. Zu Fuß und auf dem Rad kommt man weiterhin problemlos an der Baustelle vorbei. Weitere Meldungen von den Straßen der Region gibt es jetzt von Carsten.
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0: Um knapp 3:55 haben wir keine größeren Staus, aber Blitzer. Und zwar in Braunschweig am Hohen Tore, auf dem Madammweg und der Georg-Westermann-Allee. Dann nochmal in Sickte auf der Schöninger Straße. In Wolfsburg stehen sie auf der Braunschweiger Straße, Übisfelder Straße, Höhe Allerpark und Heinrich-Däumeland-Straße. Einmal in Grasleben, Magdeburger Straße und kurz vor Neindorf auf der L294. Dann zwischen Gifhorn und Brennickenbrück auf der B188. In Oelerse stehen sie am Ortseingang L387. In Wartenstedt auf der Eisenhüttenstraße und nochmal Bad Harzburg am Ortseingang Sophienhöhe auf der L501. Wenn ihr mehr gesehen habt, mehr Blitzer oder Staus, ruft uns an oder schickt uns eine WhatsApp-Nachricht unter der 0800 1x6 und 3x38. Eine gute Fahrt wünschen wir euch.
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0: Wir gehen durch den Mittag jetzt mit Michael Schulte und 5am. Schönen Tag wünsche ich.
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0: Dermot Kennedy mit Giants, Giganten, hier auf Radio 38 um knapp 5 vor 4. Kommen wir jetzt zu einer Gigantin gleich in unserem 80er Jahre Flashback, denn es gibt nur wenige Menschen überhaupt, Frauen und Männer gleichermaßen, die in den 80er Jahren bekannt und berühmt waren und da einen Hit hatten oder mehrere Hits, die aber heute 2026 auch noch aktiv sind und dann auch noch ein Album rausbringen, was von den Kritikern wirklich gerade gelobt wird. Ich rede von Madonna. Ja, hören wir im 80er Jahre Flashback mit Material Girl in rund 2,5 Minuten.
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0: Nummer. Material Girl. Mehr davon heute Abend um 19 Uhr in unseren 80ern vor 8. Eine Stunde das Beste aus den 80ern hier auf Radio 38. 16 Uhr haben wir's.
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0: Da sind sie, die 30 Grad. Die haben wir gemessen in Braunschweig am Spielmannsteich, ebenso aber auch in Weihhausen am Silbersee und auch in der Sekte 30 Grad am Ententeich. Ja, ganz viel Sonne, kaum eine Wolke am Himmel, um die 30 Grad am Tage. Nach Regen sieht's nicht wirklich aus. Die Nacht zeigt sich dann auch nur leicht bewölkt, bleibt meist trocken und ziemlich tropisch bei 22 Grad im Schnitt.
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2: Ich bin Dirk Zeitler. Der Streit um die gescheiterten Milliardenpläne

0: Plan von FIFA-Präsident Infantino geht in die nächste Runde. Die UEFA droht jetzt mit rechtlichen Schritten. Sie habe Infantino aufgefordert, sämtliches Material im Zusammenhang mit dem Vorhaben nicht zu vernichten.
1: Sehr viel stärker kann man das Misstrauen kaum ausdrücken, als es die UEFA mit diesem Brief getan hat. Der Europäische Verband prüfe jetzt die Einleitung rechtlicher Schritte, eines Schiedsverfahrens und/oder Beschwerden bei den zuständigen Aufsichtsbehörden, heißt es da. Auch der US-Technologieinvestor Joshua Kushner soll so einen Brief erhalten haben. Er sollte bei dem Projekt eine Schlüsselrolle einnehmen. Auch Infantinos Wiederwahl als FIFA-Präsident im März nächsten Jahres droht jetzt durch die Affäre zu scheitern. Thomas Thonfeld, Sport. Redaktion.
0: Nach dem islamistischen Terroranschlag am Rande des Berliner Christopher Street Day werden islamistische Gefährder in der Hauptstadt strenger überwacht. Vier Gefährder tragen auf Antrag der Berliner Polizei nun Fußfesseln. Das teilte Berlins Innensenatorin Spranger mit. Sie begrüße es sehr, dass sich das zuständige Gericht damit ihrer Einschätzung angeschlossen habe. Der DAX hat zum Wochenstart einen neuen Rekord aufgestellt. Der deutsche Leitindex stieg erstmals über die Marke von 25.900 Punkten. Händler führen das auf die Hoffnung zurück, dass sich die USA und der Iran annähern könnten.
2: US-Präsident Trump hat geplante Angriffe erst einmal gestoppt und will reden. Wir werden mit Iran verhandeln, kündigt er an. Und das heißt auch über die für die Weltwirtschaft so wichtige Straße von Hormuz. Prompt gingen auch die Ölpreise runter. Die Sorgen vor steigender Inflation sind nun etwas geringer. Gepusht wurde das Hoch aber auch von Tech-Aktien in den USA und Asien. Die hatten sich zuletzt merklich erholt. Claudia Wächter, Nachrichtenredaktion.
0: Nach nur 1,5 Tagen ist der Löscheinsatz von Feuerwehrleuten aus Nordrhein-Westfalen im Nordwesten Spaniens schon wieder beendet. Die Entscheidung sei am Sonntagabend getroffen worden, sagte Frank Frenser von der Feuerwehr Bonn. Die spanischen Behörden seien zu der Erkenntnis gekommen, dass die Lage sich entspannt habe. Es werde daher keine externe Hilfe mehr benötigt.
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4: Um 3:03 haben wir keine Staus. Geblitzt wird in Braunschweig am Hohen Tore, auf dem Madammweg, auf dem Rudolfplatz und nochmal auf der Georg-Westermann-Allee. In Sickte stehen sie immer noch auf der Schöninger Straße, genauso in Wolfsburg, Braunschweiger Straße, Oebisfelder Straße, Höhe Allerpark und Heinrich-Dormeland-Straße. In Grasleben ein Blitzer auf der Magdeburger Straße, dann kurz vor Neindorf auf der L294, einmal zwischen Gifhorn und Brennickenbrück auf der B188, am Ortseingang Oehlerse auf der L387 und auch nochmal in Wartenstedt auf der Eisenhüttenstraße. Wenn ihr mehr gesehen habt, mehr Blitzer oder auch einen Stau, dann ruft uns an oder schickt uns eine WhatsApp-Nachricht unter den 0800 1x6 und 3x38. Eine gute Fahrt wünschen wir euch.
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4: Am Montagnachmittag und auch heute haben wir wieder ein bisschen Wissen to go für euch vorbereitet. Heute wollen wir uns mal so ein bisschen ärgern lassen. Wieso, weshalb, warum, wer nicht fragt, bleibt dumm. Was gefragt wurde und wie die Antwort darauf lautet, erfahrt ihr nach nur 2 Songs. Jetzt hören wir Purple Disco Machine, Sophie and the Giants mit Hypnotized. Schönen Montag.
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0: Brother Leo mit Pipo hier auf Radio 38 um 10 nach 4. Es klingt so ein bisschen wie das Wort Pistazien oder wie heißt es, Pastinaken. Aber es hat nichts damit zu tun, das Wort Pisacken. Und Johanna aus Lindorf, die fragt uns, woher kommt eigentlich das Wort Pisacken? Ja, Johanna, ich habe mich schlau gemacht, was rausgefunden, der ist für dich.
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0: Für die Herkunft des Wortes Pisacken gibt es zwei unterschiedliche Theorien. Eine besagt, dass sich das Wort vom mittelniederdeutschen Wort Ossenpesek ableitet. Der Ossenpesek war ein Ochsenziemer, also ein Gerät zur Bestrafung von Tieren und manchmal sogar Menschen. Jemanden Pisacken würde demnach also wörtlich bedeuten, ihn oder sie mit dem Ochsenziemer bestrafen. Andere behaupten, das Wort käme aus der Wundärzte- und Chirurgendynastie namens Pies. Somit würde Pisacken bedeuten, vom Pies behandelt werden. Heute benutzt man das Wort Pisacken eher dann, wenn jemand auch meist auf scherzhafte Art und Weise geärgert wird. Habt ihr auch eine Frage an unsere Wissen2Go-Redaktion? Schreibt uns eine Mail an redaktion@radio38.de.

0: End of the Beginning hier auf Radio 38 um 5:35. Ja, erst flüchtete er vor der Polizei, dann erwischen die Beamten den Mann in Braunschweig mit Drogen und einer Schreckschusswaffe. Alle Einzelheiten dazu und Neuigkeiten aus der Region gibt's hier in 5 Minuten in unseren Regionalnachrichten.
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0: This is the last time von Keen hier auf Radio 38 um 16:30.
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0: 29 Grad haben wir gemessen in Königslutter am Kaiserdom, 30 Grad in der Braunschweiger Weststadt und nochmal 30 Grad in Schöningen am Paläon. Ja, viel Sonne, hier und da ein kleines Wölkchen. Mit Regen ist nicht wirklich zu rechnen, das Ganze bei Werten um 30 Grad. Auch die Nacht zeigt sich nur leicht bewölkt und bleibt meist trocken bei 22 Grad im Schnitt.
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2: Ich bin Alina Wollin. Einen schönen guten Tag. Erst flüchtete er vor der Polizei, dann erwischen die Beamten den Mann in Braunschweig mit Drogen und einer Schreckschusswaffe. Paula Bayer aus der Radio 38 Aktuell Redaktion mit den Einzelheiten.
3: Am Freitagvormittag wollten die Beamten einen Wagen auf der A391 kontrollieren. Das Auto folgte dem Polizeiwagen laut Mitteilung auch zunächst in die Ausfahrt der Anschlussstelle Weststadt. Dann trat der Mann allerdings aufs Gas und fuhr davon. Eine Zeugin, die dabei gefährdet wurde, folgte ihm bis zur Anschlussstelle Gartenstadt und rief die Polizei. Weitere Beamte wurden hinzugezogen und konnten ihn schließlich stellen sowie kontrollieren. Im Fahrzeug entdeckten sie dann die Drogen und die Waffe. Außerdem war der Mann mutmaßlich selbst berauscht und ohne Führerschein unterwegs. Auf ihn kommen nun direkt mehrere Strafverfahren zu.
2: Die Autobahnpolizei sucht nach weiteren Zeugen, die möglicherweise ausweichen oder bremsen mussten. Anbindeverbot für Rinder. Auch der Landkreis Goslar hat die dauerhafte Anbindehaltung jetzt offiziell verboten. Eine entsprechende Allgemeinverfügung hat die Kreisverwaltung nun erlassen. Diese geht auf eine Vorgabe des niedersächsischen Landwirtschaftsministeriums zurück. Ziel sei es, den Tieren so mehr Bewegung und Sozialkontakte zu ermöglichen. Die betroffenen Landwirte haben nun, je nach Haltungsart, mehrere Übergangsfristen. Diese gelten von 1,5 bis zu 7 Jahren. So lange bleibt Zeit für die Umstellung des Betriebes. Halter müssen ihre Entscheidung auch vorab über ein Meldeportal des Landes anzeigen. Hausbesitzer in Braunschweig, die ihr Haus besonders energieeffizient gebaut oder saniert haben, können sich noch für die grüne Hausnummer bewerben. Wie die Stadtverwaltung mitteilt, will man damit gute Beispiele für energieoptimierte Gebäude würdigen und sichtbar machen. Wer die Kriterien erfüllt, bekommt im Rathaus die individuelle grüne Hausnummer mit Urkunde verliehen. Die Bewerbungsfrist läuft bis zum 31. August. Alle Infos zur Bewerbung gibt es auf radio38.de. Fußgänger in Gifhorn müssen ab morgen einen Umweg laufen. Bis Freitag wird im Bereich der Querung Steinweg-Hindenburgstraße die Asphalttragschicht eingebaut. Daher ist der Steinweg für Fußgänger komplett dicht, heißt es aus dem Rathaus. Es ist demnach auch nicht möglich, von dort aus in die Hindenburgstraße oder in die Michael-Klare-Straße einzubiegen. Eine Umleitung über den Schulplatz, die Lindenstraße und seitlich an der Volksbank vorbei, zurück auf den Steinweg, ist ausgeschildert. Von beiden Seiten aus kommt man in die Hindenburgstraße, man kann diese aber nicht queren.
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0: Um knapp 16:55 haben wir keine größeren Staus, aber ein paar Blitzer. Und zwar in Braunschweig am Hohen Tore, auf dem Madammweg und der Georg-Westermann-Allee, in Sickte auf der Schöninger Straße, in Wolfsburg, Braunschweiger Straße, Sauerbruchstraße, Übisfelder Straße, Höhe Allerpark und Heinrich-Däumeland-Straße, einmal auf der Magdeburger Straße in Grasleben, dann zwischen Gifhorn und Brennecken-Brück auf der B188, in Wartenstedt auf der Eisenhüttenstraße, in Lebenstedt auf der Bruch-Machtersen-Straße und in Salzgitterbad auf der Braunschweiger Straße und letztens haben wir noch gesehen, in Goslar auf der Wachtelpforte. Aber wenn ihr mehr gesehen habt, weitere Blitzer oder Staus, dann ruft uns gerne an oder schickt uns eine WhatsApp-Nachricht. Unsere Nummer ist die 0800 1x6 und 3x die 38. Eine gute Fahrt wünschen wir euch.
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0: Ganz entspannt gehen wir durch den Montag mit euren Lieblingssongs und hören jetzt zwei der ganz Großen aus dem Rock-Pop-Business. Eine Person leider nicht mehr wirklich leiblich vor Ort, aber musikalisch natürlich immer noch bei uns. Die Rede ist von Tina Turner und Eros Ramazzotti, Cose della Vita. Passt perfekt zum Kaffee und Kuchen, würde ich fast sagen. Schönen Montag.
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0: in Bowman mit Rush of Blood hier auf Radio 38 um knapp 5 vor 5. Wir gehen gleich zurück in die 80er Jahre mit unserem 80er Jahre Flashback und hören mal aber keine Nummer mit Synthesizern und sowas. Nee, wir hören was richtig schön handgemachtes von Diana Ross. I'm coming out in rund 2,5 Minuten.
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0: großartige Diana Ross. I'm coming out hier auf Radio 38 um eine Minute vor 5.
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0: 30 Grad haben wir gemessen im Fechelder am Bahnhof, nochmal 30 Grad in Ringelheim beim STV und 29 Grad in Woltwiesche am Schützenverein. Ja, ganz viel Sonne hier und da mal kleines Wölkchen, Werte bis zu 30 Grad. Nach Regen sieht es nicht wirklich aus, auch die Nacht zeigt sich nur leicht bewölkt und bleibt meist trocken bei rund 22 Grad.
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2: Ich bin Dirk Zeitler. Rekord beim DAX, deutlicher Rückgang beim Ölpreis an den Finanzmärkten sorgt die Hoffnung auf Entspannung im Nahen Osten für Auftrieb. Hintergrund ist die Ankündigung von US-Präsident Trump, neue Gespräche mit dem Iran führen zu wollen. Der Iran hat solche Gespräche aber auch noch nicht bestätigt.
3: Seit Monaten manipuliert Trump Märkte und Ölpreise mit Ankündigungen einer baldigen Einigung mit dem Iran, bis die dann im Nichts verpuffen. Auch die jüngste angeblich imminente Gesprächsrunde über die Straße von Hormuz wurde vom Iran nicht bestätigt. Unklar ist auch, wo die geplanten Gespräche stattfinden, wer dabei ist und wie lange sie dauern sollen. Der Ölpreis allerdings ging prompt wieder runter, vor allem auch nachdem Trump die geplanten Großangriffe mit Hinblick auf diese angeblichen Gespräche abgesagt hatte. Aus den USA, Tina Eck.
2: Die Einsatzkräfte in Griechenland kämpfen weiter gegen die schweren Waldbrände. Zwar hat der Wind westlich von Athen etwas nachgelassen, die Flammen breiten sich aber weiter an zwei Fronten aus. Das berichten griechische Medien.
4: Hunderte Feuerwehrleute, Dutzende Flugzeuge und Hubschrauber, unzählige Freiwillige. Und trotzdem ist hier noch kein Ende der Flammen in Sicht. Zwar hat sich die Situation heute deutlich verbessert, weil eben der Wind nicht mehr so stark weht, aber Entwarnung gibt es noch längst nicht. Immer wieder entwickeln sich neue Flammenherde aus den Glutnestern. Und es bleibt gefährlich. Für Athen und für die umliegende Region gilt auch morgen wieder die zweithöchste Warnstufe der Waldbrandgefahr. Aus Athen, Alexia Angelopoulou.
2: Nach dem islamistischen Terroranschlag am Rande des Berliner Christopher Street Day werden islamistische Gefährdungen

0: Pferder in der Hauptstadt strenger überwacht. Vier Gefährder tragen auf Antrag der Polizei in Berlin nun Fußfesseln. Das teilte Innensenatorin Spranger mit. Sie begrüße es sehr, dass sich das zuständige Gericht damit ihrer Einschätzung angeschlossen habe. Der Streit um den gescheiterten Milliardenplan von FIFA-Präsident Infantino geht in die nächste Runde. Die UEFA droht jetzt mit rechtlichen Schritten. Sie habe Infantino aufgefordert, sämtliches Material im Zusammenhang mit dem Vorhaben nicht zu vernichten.
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2: Um 5:02 haben wir keine Staus. Geblitzt wird ein bisschen. Und zwar in Braunschweig am Hohen Tore, auf dem Madammweg und der Georg-Westermann-Allee sowie in Sickte auf der Schöninger Straße. In Wolfsburg Heinrich-Nordhoff-Straße, Braunschweiger Straße, Sauerbruch-Straße, Oebisfelder Straße, Höhe Allerpark und Heinrich-Däumeland-Straße. Bitte recht freundlich in Grasleben auf der Magdeburger Straße, ebenso in Wartenstedt auf der Eisenhüttenstraße. In Lebenstedt stehen sie auf der Bruchmachtersenstraße und in Salzgitterbad auf der Braunschweiger Straße. Dann nochmal in Helmstedt auf dem Triftweg und in Goslar kannst du hören werden auf der Wachtelpforte. Wenn ihr mehr gesehen habt, mehr Blitzer oder Staus, dann ruft uns gerne an oder schickt uns eine WhatsApp-Nachricht unter der 0800 1x6 und 3x38. Eine gute, vor allem aber eine sichere Fahrt wünschen wir euch.
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2: Und wo wir schon bei gute und sichere Fahrt sind, bei den heißen Temperaturen, da ist so ein bisschen Fahrtwind ja eine schöne Sache. Fenster auf, ja, oder motorradmäßig mal so ein bisschen mehr auf die Tube drücken, damit mal so ein bisschen frischer Wind kommt. Ist nicht schlecht, aber für die Sicherheit vielleicht nicht so gut und für einen Geldbeutel wahrscheinlich auch nicht, denn das Stichwort ist bei sowas immer Blitzer. Ja, und zwei Stichwörter gibt's jetzt. Blitzer-Marathon. Der geht nämlich in die nächste Runde. Es wird wieder vermehrt geblitzt, auch bei uns in der Region. Wo genau, kann man vielleicht gar nicht so sagen. Und warum, das schauen wir uns an. Nach nur zwei Songs. Jetzt gibt's Bebe Rexha und Faithless mit New Religion. Ich wünsche einen schönen Montag.
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0: Miley Cyrus, End of the World hier auf Radio 38 um 10 nach 5. Ja, die Sonne scheint, die Straßen sind trocken. So ein bisschen Fahrtwind während der Auto- oder Motorradfahrt ist schon was Schönes. Da verlockt es den einen oder anderen vielleicht doch bei dem Wetter mal auf der Straße so ein bisschen mehr Gas zu geben als sonst. Ja, und zack, kaum ist der Fuß auf dem Gas, da wird es dann auch schon wieder gefährlich, denn man wird geblitzt wegen erhöhter Geschwindigkeit. Ja, vor allem jetzt, wenn es wieder heißt, der Blitzermarathon geht in die nächste Runde. Diese Woche wird wieder vermehrt geblitzt, auch bei uns in der Region, zum Beispiel in Braunschweig. Worum es beim Blitzermarathon wirklich geht, das erklärt uns Sascha Repp, Pressesprecher der Polizei Braunschweig.
1: Für uns als Polizei ist in dem Fall wichtig, nicht nur an das Geld der Verkehrssünder zu gehen, sondern einen nachhaltigen Effekt zu erzeugen. Überhöhte oder auch nicht angepasste Geschwindigkeit sind nach wie vor Hauptunfallursache in Deutschland. Und dementsprechend ist es uns wichtig, dahingehend zu sensibilisieren, die Geschwindigkeiten, die vorgegeben sind, einzuhalten.
0: Früher, da wurde im Vorfeld immer schon bekannt gegeben, wo jetzt genau geblitzt wird, an welchen Orten. Wusste man so ein bisschen Bescheid. Das ist jetzt aber anders.
1: Das ist mittlerweile nicht mehr so. Die Maßnahmen werden im Vorfeld dennoch transparent angekündigt. Das betrifft sowohl die sozialen Medien als auch generell die Medienberichterstattung. Und das hat sich über die Jahre einfach geändert, weil man auch möchte, dass überall sich an die Geschwindigkeit gehalten wird.
0: Also, Augen auf im Straßenverkehr. Auch Braunschweig beteiligt sich diese Woche am Blitzermarathon. Allerdings werden die Stellen nicht mehr bekannt gegeben. Deswegen im ganzen Stadtgebiet. Lieber aufpasse und Fuß vorm Gas, haben wir alle was von. 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Und jetzt nochmal Take That mit Everything Changes. Ich wünsche einen schönen Montag.

0: Burna Boy und Shabuzi, Change Your Mind, hier auf Radio 38 um 5 vor halb 6.
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4: 30 Grad haben wir gemessen in Braunschweig beim BSC Acosta, nochmal 30 Grad in Berkum, Freiwillige Feuerwehr und 30 Grad in Föhrum am Forellensee. Ja, ganz viel Sonne auch jetzt noch. Hier und da ein kleines Wölkchen. Bis zu 30 Grad haben wir noch zusammen. Nach Regen sieht es weit und breit nicht aus. Und auch die Nacht zeigt sich nur leicht bewölkt und bleibt meist trocken. Bei 22 Grad im Schnitt.
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5: Ich bin Alina Wallin. Einen schönen guten Tag. Rund 1000 Sauen und Ferkel wurden im Kreis Gifhorn gerettet. Am Wochenende stand ein Stall in Tiddische in Flammen. Rund 60 Einsatzkräfte waren vor Ort, teilte die Feuerwehr mit. Paula Bayer aus der Radio 38 Aktuellredaktion mit den Einzelheiten.
6: Am frühen Samstagmorgen rückte die Feuerwehr zu einem Schweinemastbetrieb aus. Vor Ort drang bereits dichter, dunkler Rauch aus dem Gebäude. Die Einsatzkräfte forderten direkt Verstärkung an. Das Feuer breitete sich schnell aus und erzeugte enorme Hitze unter dem Dach. 6 Trupps kämpften gegen die Flammen. Gleichzeitig wurde der Stall belüftet, um die lebensgefährlichen Rauchgase herauszudrücken. Ein Tierarzt war ebenfalls vor Ort und untersuchte direkt nachdem das Gebäude rauchfrei und das Feuer gelöscht war, alle Ferkel und Sauen. Alle blieben unverletzt. Die Brandursache wird nun ermittelt.
5: Eigentlich wollten sie nur nach einer verlorenen Kette suchen. Dann wurden 3 Jugendliche in Peine mit einer Waffe bedroht. In der Nacht zu Sonntag gegen 1 Uhr betraten die 3 laut Polizei kurz ein Privatgrundstück in der Ackernstraße. Der Bewohner beobachtete sie aus dem Fenster und forderte sie dazu auf, das Gelände zu verlassen. Danach kam er mit einer zu Boden gerichteten Waffe in der Hand aus der Tür und forderte sie erneut aufzugehen. Die Polizei konnte eine Schreckschusspistole sicherstellen. Es wurde ein Strafverfahren wegen Bedrohung eingeleitet. Das Waldbad Birkerteich in Helmstedt hat neue Duschen. Im Mai wurden die 6 Duschen und 5 Toiletten komplett saniert, heißt es aus dem Rathaus. Von den Wasserleitungen über Fliesen bis hin zur Elektrik. Außerdem hat der Förderverein Waldbad Birkerteich eine Solarthermieanlage auf dem Dach der Sanitärräume installiert. Diese sollen nun umweltfreundlichen Strom erzeugen. Auch in Braunschweig starten die nächsten Sommerferienbaustellen. Ab heute wird auf der Berliner Straße gebaut. An der Friedrich-Vogtländer-Straße wird die Fahrbahn saniert, heißt es von der Stadtverwaltung. Während der Verkehr stadtauswärts normal rollt, ist die rechte Spur stadteinwärts gesperrt. Der Verkehr wird einspurig daran vorbeigeführt. Wer aus der Friedrich-Vogtländer-Straße Richtung Innenstadt abbiegen möchte, wird über die Querumer-Straße umgeleitet. Zu Fuß und auf dem Rad kommt man weiterhin problemlos an der Baustelle vorbei. Weitere Meldungen von den Straßen der Region gibt es jetzt von Carsten.
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4: Um 6:03 sieht's ganz gut aus. Richtig große Staus haben wir nicht. Geblitzt wird in Braunschweig am Hohen Tore, auf dem Madammweg und der Georg-Westermann-Allee. Genauso in Sickte auf der Schöninger Straße. In Wolfsburg stehen sie auf der Braunschweiger Straße, Sauerbruchstraße, Übisfelder Straße, Höhe Allerpark und Heinrich-Däumeland-Straße. Einmal in Grasleben auf der Magdeburger Straße, dann in Wartenstedt, Eisenhüttenstraße und in Lebenstedt auf der Bruch-Machtersen-Straße. In Salzgitterbad kann's teuer werden auf der Braunschweiger Straße und in Goslar stehen sie auf der Wachtel. Pforte. Wenn ihr mehr gesehen habt, Blitzer oder Staus, dann ruft uns gerne an oder schickt uns eine WhatsApp-Nachricht. Unsere Nummer ist die 0800 1x6 und 3x38. Eine gute Fahrt wünschen wir euch.
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4: Und wir rutschen so langsam, aber sicher in Richtung Montagabend. Die meisten von euch sind wahrscheinlich so halbwegs im Feierabend. Wir wünschen einen schönen Feierabend jetzt mit Raybo und Wide Eyed Wonder.
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0: Giant Rooks mit Watershed hier auf Radio 38 um knapp 5:05. Wir gehen gleich zurück in die 80er Jahre mit unserem 80er Jahre Flashback und hören ein Trio, das habe ich damals wirklich unheimlich gerne rauf und runter gehört. Salt and Pepper mit Push It in rund 2 Minuten.
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0: mit Push It hier auf Radio 38 um eine Minute vor sechs.
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0: 31 Grad haben wir gemessen in Kleinbiewender an der St. Martini-Kirche, 30 Grad in Barwedel an der Kita und nochmal 30 Grad in Burgdorf beim VfB. Ja, immer noch ganz viel Sonne, hier und da ein kleines Mini-Wölkchen. Werte um die 30, 31 Grad, nach Regen sieht es weit und breit nicht aus. Die Nacht zeigt sich dann auch nur leicht bewölkt und bleibt meist trocken bei tropischen 22 Grad im Schnitt.
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2: Ich bin Dirk Zeitler. Die Hitze hat Deutschland fest im Griff. Der Deutsche Wetterdienst hat für nahezu ganz Deutschland eine Hitzewarnung herausgegeben. Besonders in der Mitte, im Osten und im Süden wird vor extremer Wärmebelastung gewarnt.
3: Die Hitze wird vor allem dann zum Problem, wenn der Körper kaum noch eine Pause bekommt. Genau deshalb schaut der Deutsche Wetterdienst nicht nur nach der Temperatur auf dem Thermometer, sondern nach der sogenannten gefühlten Temperatur. Spielt auch die Nacht nicht mehr mit und kühlen Wohnungen kaum noch ab, steigt die Belastung deutlich. Dann helfen oft schon einfache Dinge. Viel trinken, direkte Sonne meiden und alles Anstrengende möglichst in die kühleren Morgen- oder Abendstunden legen. Zoe Tassovali, Nachrichtenredaktion.
2: Nach den ostdeutschen Ministerpräsidenten hat sich auch die saarländische Regierungschefin Rehlinger gegen die geplante Abschaffung der Rente mit 63 gestellt. Sie lehne den aktuellen Vorschlag ab, weil er dem Respekt vor der Lebensleistung von Menschen widerspreche, sagte die stellvertretende SPD-Vorsitzende den Zeitungen der Funke Mediengruppe. Ihr schleswig-holsteinischer Amtskollege Günther verteidigte dagegen den Vorschlag der Rentenkommission, die beliebte Rentenart abzuschaffen. Rekord beim DAX, deutlicher Rückgang beim Ölpreis. An den Finanzmärkten sorgt die Hoffnung auf Entspannung im Nahen Osten für Auftrieb. Hintergrund ist die Ankündigung von US-Präsident Trump, neue Gespräche mit dem Iran führen zu wollen. Der Iran hat solche Gespräche aber noch nicht bestätigt.
4: Seit Monaten manipuliert Trump Märkte und Ölpreise mit Ankündigungen einer baldigen Einigung mit dem Iran, bis die dann im Nichts verpuffen. Auch die jüngste angeblich imminente Gesprächsrunde über die Straße von Hormuz wurde vom Iran nicht bestätigt. Unklar ist auch, wo die geplanten Gespräche stattfinden, wer dabei ist und wie lange sie dauern sollen. Der Ölpreis allerdings ging prompt wieder runter, vor allem auch nachdem Trump die geplanten

0: Großangriffe mit Hinblick auf diese angeblichen Gespräche abgesagt hatte. Aus den USA, Tina Eck.
1: Wegen der anhaltenden Waldbrände hat der griechische Zivilschutz die Evakuierung des Industrieparks der Stadt Megara angeordnet. Die Stadt mit ihren rund 36.000 Einwohnern liegt 45 Kilometer westlich von Athen. Obwohl in der Region hunderte Feuerwehrkräfte und zahlreiche Löschflugzeuge im Einsatz sind, ist es bisher nicht gelungen, die Brände unter Kontrolle zu bringen.
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3: Um 6:02 habt ihr weitestgehend freie Fahrt, keine größeren Staus. Geblitzt wird in Braunschweig am Hohen Tore und auf der Schöppenstädter Straße, in Sickte auf der Schöninger Straße, dann in Wolfsburg, Braunschweiger Straße und Oebisfelder Straße Höhe Allerpark zweimal hintereinander, sowie auf der Heinrich-Däumeland-Straße. In Grasleben kann es teuer werden auf der Magdeburger Straße, in Wartenstedt auf der Eisenhüttenstraße und in Goslar auf der Wachtelpforte. Wenn ihr mehr gesehen habt, mehr Blitzer oder Staus, dann ruft uns gerne an oder schickt uns eine WhatsApp-Nachricht unter der 0800 1x6 und 3x38. Eine gute Fahrt wünschen wir euch.
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3: Der Tourismus in Niedersachsen verzeichnet mehr Übernachtungsgäste. Italien geht gegen illegale und überteuerte Strandbäder vor. Und die letzte Hitzewelle Ende Juni, die hat die Verkäufe von Wasser und Eis in Deutschland rasant steigen lassen. Das sind die Themen in der Radio 38 Wirtschaft. Hier nach nur zwei Songs. Jetzt gibt's Glockenbach und Sam Harper mit Lost. Ich wünsche einen schönen Montagabend.
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0: R.E.M. Shiny Happy People hier auf Radio 38 um 10 nach 6. Und wir werfen mal einen Blick in die Welt der Wirtschaft.
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2: Der Tourismus in Niedersachsen verzeichnet mehr Übernachtungsgäste. Wie das Landesamt für Statistik mitteilt, waren es in diesem Mai knapp 4,9 Millionen. Im Vergleich zum letzten Mai sind das 2,8% Übernachtungsgäste mehr. Rund 350.000 dieser Gäste kamen aus dem Ausland. Am beliebtesten war die Nordseeküste mit einem Zuwachs von 4% gegenüber dem Vorjahresmonat. Das größte Plus gab es in der Lüneburger Heide. Dort waren es mit rund 770.000 Übernachtungen 11,9% mehr als im gleichen Zeitraum 2025. Die Region Hannover-Hildesheim dagegen musste ein Minus von 12,1% an Übernachtungen hinnehmen. Insgesamt zog sich der Positivtrend in Niedersachsen über die ersten 5 Monate dieses Jahres. So konnte das Bundesland 1,6% mehr Übernachtungen verbuchen als vor einem Jahr. Italien geht gegen illegale und überteuerte Strandbäder vor. Die Behörden in mehreren Regionen wollen private zu öffentlichen Stränden machen, so die Tagesschau. Nahe Rom beispielsweise soll die Zahl der privaten Strandbäder auf 35 halbiert werden. Dann würden rund 6,5 der 11 Kilometer frei zugänglich werden. Grund für die Pläne ist, dass die Küste dem Staat gehört und damit allen Personen kostenlos zugänglich sein müsste. Die Pläne gehen auf eine EU-Richtlinie von 2006 zurück, die in Italien bisher nicht umgesetzt wurde. Demnach müssten die Konzessionen für die Strandabschnitte regelmäßig neu ausgeschrieben werden. Die meisten der verpachteten Strandbereiche entlang der 7500 Kilometer langen Mittelmeerküste sind in Händen von Familienbetrieben. 2 Liegen und 1 Schirm kosten rund 40 Euro pro Tag. Das Zentrum für europäische Politik schätzt den Umsatz auf rund 260.000 Euro. Dagegen kostet eine Konzession etwa 8.200 Euro pro Jahr. Die letzte Hitzewelle Ende Juni hat die Verkäufe von Wasser und Eis in Deutschland rasant steigen lassen. Laut dem Statistischen Bundesamt haben aktuelle Scannerdaten von Supermarktketten ergeben, dass in der letzten Juniwoche 77% mehr stilles Wasser verkauft wurde. Die Verbrauchenden kauften außerdem 63% mehr Sprudelwasser. Verglichen wurden die Werte in den Verkäufen in einer durchschnittlichen Sommerwoche in den Jahren 2023 bis 2025. Noch höher waren die Verkaufszahlen beim Speiseeis. Es wurden rund 90% mehr Eis verkauft als in den 3 Vorjahren.
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Wilson, Mike and the Mechanics, All I Need is a Miracle, hier auf Radio 38 um 10 vor halb 7. Ja, jetzt kommen wir jetzt zu einer großen Kapelle, die Crutchy Gang, Philbo, Riva und Ali Neumann mit Ochi Blue.

0: Rocky Chance mit Colorado hier auf Radio 38 um 6:35.
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0: You Against My Love hier auf Radio 38 um eine Minute vor halb sieben.
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0: 30 Grad haben wir gemessen in Braunschweig auf der Zeller Straße, 29 Grad in Lutter am Barenberger Mühlenteich und nochmal 30 Grad in Trierangel an der Freikirche. Ja, ganz viel Sonne, auch jetzt am Abend noch kaum eine Wolke am Himmel, Werte um die 30 Grad. Nach Regen sieht es weit und breit nicht aus. Auch die Nacht zeigt sich nur leicht bewölkt und bleibt überwiegend trocken bei rund 22 Grad.
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2: Ich bin Alina Wallin. Einen schönen guten Abend. Erst flüchtete er vor der Polizei, dann erwischen die Beamten den Mann in Braunschweig mit Drogen und einer Schreckschusswaffe. Paula Bayer aus der Radio 38 Aktuell Redaktion mit den Einzelheiten.
3: Am Freitagvormittag wollten die Beamten einen Wagen auf der A391 kontrollieren. Das Auto folgte dem Polizeiwagen laut Mitteilung auch zunächst in die Ausfahrt der Anschlussstelle Weststadt. Dann trat der Mann allerdings aufs Gas und fuhr davon. Eine Zeugin, die dabei gefährdet wurde, folgte ihm bis zur Anschlussstelle Gartenstadt und rief die Polizei. Weitere Beamte wurden hinzugezogen und konnten ihn schließlich stellen sowie kontrollieren. Im Fahrzeug entdeckten sie dann die Drogen und die Waffe. Außerdem war der Mann mutmaßlich selbst berauscht und ohne Führerschein unterwegs. Auf ihn kommen nun direkt mehrere Strafverfahren zu.
2: Die Autobahnpolizei sucht nach weiteren Zeugen, die möglicherweise ausweichen oder bremsen mussten. Anbindeverbot für Rinder. Auch der Landkreis Goslar hat die dauerhafte Anbindehaltung jetzt offiziell verboten. Eine entsprechende Allgemeinverfügung hat die Kreisverwaltung nun erlassen. Diese geht auf eine Vorgabe des niedersächsischen Landwirtschaftsministeriums zurück. Ziel sei es, den Tieren so mehr Bewegung und Sozialkontakte zu ermöglichen. Die betroffenen Landwirte haben nun, je nach Haltungsart, mehrere Übergangsfristen. Diese gelten von 1,5 bis zu 7 Jahren. So lange bleibt Zeit für die Umstellung des Betriebes. Halter müssen ihre Entscheidung auch vorab über ein Meldeportal des Landes anzeigen. Hausbesitzer in Braunschweig, die ihr Haus besonders energieeffizient gebaut oder saniert haben, können sich noch für die grüne Hausnummer bewerben. Wie die Stadtverwaltung mitteilt, will man damit gute Beispiele für energieoptimierte Gebäude würdigen und sichtbar machen. Wer die Kriterien erfüllt, bekommt im Rathaus die individuelle grüne Hausnummer mit Urkunde verliehen. Die Bewerbungsfrist läuft bis zum 31. August. Alle Infos zur Bewerbung gibt es auf radio38.de. Fußgänger in Gifhorn müssen ab morgen einen Umweg laufen. Bis Freitag wird im Bereich der Querung Steinweg-Hindenburgstraße die Asphalttragschicht eingebaut. Daher ist der Steinweg für Fußgänger komplett dicht, heißt es aus dem Rathaus. Es ist demnach auch nicht möglich, von dort aus in die Hindenburgstraße oder in die Michael-Klare-Straße einzubiegen. Eine Umleitung über den Schulplatz, die Lindenstraße und seitlich an der Volksbank vorbei, zurück auf den Steinweg, ist ausgeschildert. Von beiden Seiten aus kommt man in die Hindenburgstraße, man kann diese aber nicht queren.
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0: Um 6:53 sieht's gut aus. Wir haben keine Staus. Geblitzt wird in Braunschweig am Hohen Tore, in Sickte auf der Schöninger Straße und in Wolfsburg auf der Braunschweiger Straße sowie der Heinrich-Däumelan-Straße. In Grasleben, Magdeburger Straße, dann kurz vor Adersheim auf der L495, in Wadenstedt auf der Eisenhüttenstraße und in Goslar auf der Wachtelpforte. Wenn ihr mehr gesehen habt, mehr Blitzer oder auch der Staus, dann ruft uns gerne an oder schickt uns eine WhatsApp-Nachricht unter der 0800 1x6 und 3x38. Eine gute Fahrt wünschen wir euch.
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0: Wir gehen in den Montagabend, der sich mit 30 Grad immer noch ziemlich warm entpuppt. Ja, würde ich sagen, Fenster auf, nochmal ein bisschen frische Luft rein, Ohren auf, nochmal ein bisschen frische Musik rein und dann hoffen wir mal, dass die Nacht nicht allzu heiß wird. Karin Ramirez wartet auf uns mit Looking for Love. Ich wünsche einen schönen Montagabend.
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0: Das sind Block and Crown mit Karma is a Killer hier auf Radio 38 um knapp 5 vor 7. Gleich wieder Zeit für die 80er Jahre. Wir hören Wang Chung, Dancehall Days in unserem 80er Flashback in weniger als 2 Minuten.
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0: Dance All Days hier auf Radio 38. Um eine Minute vor sieben.
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0: 30 Grad haben wir gemessen in Lobmachtersen an der Kirche, 29 Grad in Ewissen am Spielplatz und 29 Grad in Beuchte am Marktteich. Auch jetzt am Abend immer noch richtig schön sonnig. Wölkchen muss man regelrecht suchen. Demnach sieht es auch nicht nach Regen aus. Auch die Nacht zeigt sich dann nur leicht bewölkt und bleibt weitestgehend trocken bei 22 Grad im Schnitt.
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2: Ich bin Dirk Zeitler. Der Widerstand gegen das geplante Ende der Rente mit 63 wächst. Die ostdeutschen Ministerpräsidenten, die gegen die Abschaffung sind, bekommen nun Unterstützung aus dem Saarland. Es gehe um den Respekt vor der Lebensleistung der Menschen, sagte Regierungschefin Rehlinger den Zeitungen der Funke Mediengruppe.
3: Wer jahrzehntelang gearbeitet hat, der verdient eine würdige Rente. Respekt, sagt Rehlinger, und will verhandeln. Nicht aus dem Osten kommt also nun Gegenwind für die schwarz-rote Bundesregierung. Die will zügig die Rentenreform durchziehen, als Gesamtpaket, ohne Rosinen picken. Und genau das sei auch der richtige Weg, meint der Ministerpräsident aus Schleswig-Holstein. Aber die Debatte kocht nun hoch, jetzt vor einigen wichtigen Landtagswahlen im Herbst. Claudia Wächter, Nachrichtenredaktion.
2: Die Einsatzkräfte in Griechenland kämpfen weiter gegen die schweren Waldbrände. Zwar hat der Wind westlich von Athen etwas nachgelassen, die Flammen breiten sich aber weiter an zwei Fronten aus, berichten griechische Medien.
4: Hunderte Feuerwehrleute, Dutzende Flugzeuge und Hubschrauber, unzählige Freiwillige und trotzdem ist hier noch kein Ende der Flammen in Sicht. Zwar hat sich die Situation heute deutlich verbessert, weil eben der Wind nicht mehr so stark weht, aber Entwarnung gibt es noch längst nicht. Immer wieder entwickeln sich neue Flammenherde aus den Glutnestern. Und es bleibt gefährlich. Für Athen und für die umliegende Region gilt auch morgen wieder die zweithöchste Warnstufe der Waldbrandgefahr. Aus Athen, Alexia Angelopoulou.
2: Nach dem krachend gescheiterten Investorendeal droht die Europäische Fußballunion FIFA-Boss Infantino mit rechtlichen Schritten. Wie der Telegraph und die Financial Times berichten, hat die UEFA den Weltverbandspräsidenten aufgefordert, sämtliches Material im Zusammenhang mit dem Vorhaben nicht zu vernichten. Entsprechende Schreiben gingen demnach unter anderem an Technologieinvestor Joshua Kushner, der eine Schlüsselrolle bei dem Projekt hätte einnehmen sollen. Eine offizielle Bestätigung gibt es dafür bislang nicht. Die Hitze hat Deutschland fest im Griff. Der Deutsche Wetterdienst hat für nahezu ganz Deutschland eine Hitzewarnung herausgegeben. Besonders in der Mitte, im Osten und im Süden wird vor extremer Wärmebelastung gewarnt.
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1: Ich bin Dirk Zeitler. Nach dem Ansturm zehntausender Migranten auf die spanische Nordafrika-Exklave Ceuta hat die Regierung in Madrid Vorwürfe zurückgewiesen. Sie habe Warnungen des Geheimdienstes vor einer Massenankunft ignoriert. Man habe keine Geheimdienstberichte erhalten, die vor einer Migrationskrise dieses Ausmaßes gewarnt hätten, heißt es. Gleichzeitig dauern in Ceuta die Unterbringung und Rückführung verbliebener Migranten sowie die Suche nach weiteren Todesopfern an. Bislang wurden 72 Leichen geborgen. Der Widerstand gegen das geplante Ende der Rente mit 63 wächst. Die ostdeutschen Ministerpräsidenten, die gegen die Abschaffung sind, bekommen nun Unterstützung aus dem Saarland. Es gehe um den Respekt vor der Lebensleistung der Menschen, sagte Regierungschefin Rehlinger den Zeitungen der Funke Mediengruppe.
2: Wer jahrzehntelang gearbeitet hat, der verdient eine würdige Rente. Respekt, sagt Rehlinger und will verhandeln. Nicht aus dem Osten kommt also nun Gegenwind für die schwarz-rote Bundesregierung. Die will zügig die Rentenreform durchziehen als Gesamtpaket ohne Rosinen picken. Und genau das sei auch der richtige Weg, meint der Ministerpräsident aus Schleswig-Holstein. Aber die Debatte kocht nun hoch. Jetzt vor einigen wichtigen Landtagswahlen im Herbst. Claudia Wächter, Nachrichtenredaktion.
1: Im Osten der Niederlande ist unweit der deutschen Grenze in einem Waldgebiet ein Brand ausgebrochen. Die Feuerwehr ist mit einem Großaufgebot im Einsatz. Auch westlich der griechischen Hauptstadt Athen lodern weiter mehrere große Wald- und Buschbrände. Und auch im Nordwesten der USA haben Feuer große Schäden angerichtet.
3: Es sind die bekannten apokalyptischen Feuerinfernos des Spätsommers hier in den USA. Über 600 Häuser sind im Bundesstaat Washington schon zerstört. Anwohner flüchten in größter Eile. Drei große Feuer wüten in den Wäldern an der Grenze zu Kanada. So schlimm war die Waldbrandsaison in dieser normalerweise kühlen und regnerischen Region noch nie, sagt die Feuerwehr. Es sei die schlimmste Naturkatastrophe, die ihre Stadt Spokane jemals erlebt habe, sagt die Bürgermeisterin. USA aus den USA, Tina Eck.
1: Nach dem islamistischen Terroranschlag am Rande des Berliner Christopher Street Day werden islamistische Gefährder in der Hauptstadt strenger überwacht. Vier Gefährder tragen auf Antrag der Polizei nun Fußfesseln. Das teilte Berlins Innensenatorin Spranger mit. Sie begrüße sehr, dass sich das zuständige Gericht damit ihrer Einschätzung angeschlossen habe.
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1: Ich bin Dirk Zeitler. Nach den ostdeutschen Ministerpräsidenten hat sich auch die saarländische Regierungschefin Rehlinger gegen die geplante Abschaffung der Rente mit 63 gestellt. Ich lehne den aktuellen Vorschlag an dieser Stelle ab, weil er dem Respekt vor der Lebensleistung von Menschen widerspricht, sagte die stellvertretende SPD-Vorsitzende den Zeitungen der Funke Mediengruppe. Ihr schleswig-holsteinischer Amtskollege Günther verteidigte dagegen den Vorschlag der Rentenkommission, die beliebte Rentenart abzuschaffen. Westlich der griechischen Hauptstadt Athen lodern weiter mehrere große Wald- und Buschbrände. Und auch im Nordwesten der USA haben Feuer große Schäden angerichtet.
2: Es sind die bekannten apokalyptischen Feuerinfernos des Spätsommers hier in den USA. Über 600 Häuser sind im Bundesstaat Washington schon zerstört. Anwohner flüchten in größter Eile. Drei große Feuer wüten in den Wäldern an der Grenze zu Kanada. So schlimm war die Waldbrandsaison in dieser normalerweise kühlen und regnerischen Region noch nie, sagt die Feuerwehr. Auch in Kanada toben noch über 800 Brände. Aus den USA, Tina Eck.
1: TikTok, Instagram oder Snapchat gehören für viele Kinder längst zum Alltag. Oft auch dann, wenn eigentlich Hausaufgaben oder Schlaf dran wären. Eine neue Studie der Universität in Mailand zeigt jetzt, zu viel Zeit in den sozialen Medien kann sich tatsächlich auch auf die Schulnoten auswirken.
3: Zu viel Scrollen macht dumm, hören Jugendliche vermutlich häufiger. Und nun sagen auch die Forschenden, wer schon früh, also etwa mit 12, ein Social-Media-Konto hat, ist in der Schule schlechter und bleibt sogar häufiger sitzen im Vergleich zu denjenigen, die erst mit 14 oder 15 loslegen. Allerdings, es gibt eine Ausnahme. Im Fach Englisch, da sind alle gleich gut, ganz unabhängig vom eigenen Account auf TikTok und Co. Claudia Wächter, Nachrichtenredaktion.
1: Nach dem Ansturm zehntausender Migranten auf die spanische Nordafrika-Exklave Ceuta hat die Regierung in Madrid Vorwürfe zurückgewiesen. Sie habe Warnungen des Geheimdienstes vor einer Massenankunft ignoriert. Man habe keine Geheimdienstberichte erhalten, die vor einer Migrationskrise dieses Ausmaßes gewarnt hätten, hieß es. Gleichzeitig dauern in Ceuta die Unterbringung und Rückführung verbliebener Migranten sowie die Suche nach weiteren Todesopfern an. Bislang wurden 72 Leichen geborgen.
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1: Ich bin Tanja Wagner. Europa erhöht den Druck auf FIFA-Präsident Gianni Infantino. Nach seinem krachend gescheiterten Investorendeal droht der Europäische Fußballverband mit rechtlichen Schritten. Als erster Nationalverband entzog Wales außerdem Infantino öffentlich seine Unterstützung. Im Osten der Niederlande ist unweit der deutschen Grenze in einem Waldgebiet ein Brand ausgebrochen. Auch westlich der griechischen Hauptstadt Athen lodern weiter mehrere große Wald- und Buschbrände. Auch im Nordwesten der USA haben Feuer große Schäden angerichtet.
2: Es sind die bekannten apokalyptischen Feuerinfernos des Spätsommers hier in den USA. Über 600 Häuser sind im Bundesstaat Washington schon zerstört. Anwohner flüchten in größter Eile. Drei große Feuer wüten in den Wäldern an der Grenze zu Kanada. So schlimm war die Waldbrandsaison in dieser normalerweise kühlen und regnerischen Region noch nie, sagt die Feuerwehr. Es sei die schlimmste Naturkatastrophe, die ihre Stadt Spokane jemals erlebt habe, sagt die Bürgermeisterin. Auch in Kanada toben noch über 800 Brände. Tina Eck, USA.
1: Der Widerstand gegen das geplante Ende der Rente mit 63 wächst. Die ostdeutschen Ministerpräsidenten, die gegen die Abschaffung sind, bekommen nun Unterstützung auch aus dem Saarland. Es gehe um den Respekt vor der Lebensleistung der Menschen, sagte Regierungschefin Rehlinger den Zeitungen der Funke Mediengruppe.
3: Wer jahrzehntelang gearbeitet hat, der verdient eine würdige Rente. Respekt, sagt Rehlinger, und will verhandeln. Nicht nur aus dem Osten kommt also nun Gegenwind für die schwarz-rote Bundesregierung. Die will zügig die Rentenreform durchziehen, als Gesamtpaket, ohne Rosinen picken. Und genau das sei auch der richtige Weg, meint der Ministerpräsident aus Schleswig-Holstein. Aber die Debatte kocht nun hoch. Jetzt vor einigen wichtigen Landtagswahlen im Herbst. Claudia Wächter, Nachrichtenredaktion.
1: Bio-Lebensmittel sind weiterhin beliebt. Der Einzelhandel machte mit Bio-Produkten zwischen April und Juli einen Umsatz von 4,75 Milliarden Euro. Das teilte der Bund Ökologische Lebensmittelwirtschaft mit.
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1: Lady Gaga, Shape of a Woman.

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1: Ich bin Tanja Wagner. Der Streit um den gescheiterten Milliardenplan von FIFA-Präsident Infantino geht in die nächste Runde. Die UEFA droht jetzt offenbar mit rechtlichen Schritten. Sie hat Infantino aufgefordert, sämtliches Material im Zusammenhang mit dem Vorhaben nicht zu vernichten.
2: Sehr viel stärker kann man das Misstrauen kaum ausdrücken, als es die UEFA mit diesem Brief getan hat. Der Europäische Verband prüfe jetzt die Einleitung rechtlicher Schritte, eines Schiedsverfahrens und/oder Beschwerden bei den zuständigen Aufsichtsbehörden, heißt es da. Auch der US-Technologieinvestor Joshua Kushner soll so einen Brief erhalten haben. Er sollte bei dem Projekt eine Schlüsselrolle einnehmen. Auch Infantinos Wiederwahl als FIFA-Präsident im März nächsten Jahres droht jetzt durch die Affäre zu scheitern. Thomas Thonfeld, Sportredaktion.
1: Angesichts der Migrationskrise in der spanischen Exklave Ceuta mit mindestens 72 Toten beraten die EU-Innenminister am Vormittag über die Konsequenzen. Bei einer Videokonferenz, an der auch Bundesinnenminister Dobrindt teilnimmt, soll es auch darum gehen, wie die EU ihre Außengrenzen besser schützen kann.
3: Wer jahrzehntelang gearbeitet hat, der verdient eine würdige Rente. Respekt, sagt Rehlinger, und will verhandeln. Nicht aus dem Osten kommt also nun Gegenwind für die schwarz-rote Bundesregierung. Die will zügig die Rentenreform durchziehen, als Gesamtpaket ohne Rosinen picken. Und genau das sei auch der richtige Weg, meint der Ministerpräsident aus Schleswig-Holstein. Aber die Debatte kocht nun hoch, jetzt vor einigen wichtigen Landtagswahlen im Herbst. Claudia Wächter, Nachrichtenredaktion.
1: Ein polnischer Freiwasserschwimmer ist durch die Ostsee von Schweden bis nach Polen geschwommen. Für die 160 Kilometer lange Strecke brauchte er 55 Stunden. Mehr als 2 Tage und 2 Nächte kämpfte er gegen Wellen, Wind und Sturm.
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Black Hole Sun, won't you come? Won't you come? 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

0: gebrochen. Auch westlich der griechischen Hauptstadt Athen lodern weiter mehrere große Wald- und Buschbrände. Auch im Nordwesten der USA haben Feuer große Schäden angerichtet.
1: Es sind die bekannten apokalyptischen Feuerinfernos des Spätsommers hier in den USA. Über 600 Häuser sind im Bundesstaat Washington schon zerstört. Anwohner flüchten in größter Eile. Drei große Feuer wüten in den Wäldern an der Grenze zu Kanada. So schlimm war die Waldbrandsaison in dieser normalerweise kühlen und regnerischen Region noch nie, sagt die Feuerwehr. Es sei die schlimmste Naturkatastrophe, die ihre Stadt Spokane jemals erlebt habe, sagt die Bürgermeisterin. Auch in Kanada toben noch über 800 Brände. Tina Eck, USA.
0: Der Widerstand gegen das geplante Ende der Rente mit 63 wächst. Die ostdeutschen Ministerpräsidenten, die gegen die Abschaffung sind, bekommen nun Unterstützung auch aus dem Saarland. Es gehe um den Respekt vor der Lebensleistung der Menschen, sagte Regierungschefin Rehlinger den Zeitungen der Funke Mediengruppe.
2: Wer jahrzehntelang gearbeitet hat, der verdient eine würdige Rente. Respekt, sagt Rehlinger und will verhandeln. Nicht nur aus dem Osten kommt also nun Gegenwind für die schwarz-rote Bundesregierung. Die will zügig die Rentenreform durchziehen, als Gesamtpaket ohne Rosinen picken. Und genau das sei auch der richtige Weg, meint der Ministerpräsident aus Schleswig-Holstein. Aber die Debatte kocht nun hoch, jetzt vor einigen wichtigen Landtagswahlen im Herbst. Claudia Wächter, Nachrichtenredaktion.
0: Bio-Lebensmittel sind weiterhin beliebt. Der Einzelhandel machte mit Bio-Produkten zwischen April und Juli einen Umsatz von 4,75 Milliarden Euro. Das teilte der Bund Ökologische Lebensmittelwirtschaft mit.
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1: Ich bin Tanja Wagner. Europa erhöht den Druck auf FIFA-Präsident Gianni Infantino. Nach seinem krachend gescheiterten Investorendeal droht der Europäische Fußballverband mit rechtlichen Schritten. Als erster Nationalverband entzog Wales außerdem Infantino öffentlich seine Unterstützung. Im Osten der Niederlande ist unweit der deutschen Grenze in einem Waldgebiet ein Brand ausgebrochen. Auch westlich der griechischen Hauptstadt Athen lodern weiter mehrere große Wald- und Buschbrände. Auch im Nordwesten der USA haben Feuer

0: erlebt habe, sagt die Bürgermeisterin. Auch in Kanada toben noch über 800 Brände. Tina Eck, USA.
1: Der Widerstand gegen das geplante Ende der Rente mit 63 wächst. Die ostdeutschen Ministerpräsidenten, die gegen die Abschaffung sind, bekommen nun Unterstützung auch aus dem Saarland. Es gehe um den Respekt vor der Lebensleistung der Menschen, sagte Regierungschefin Rehlinger den Zeitungen der Funke Mediengruppe.
2: Wer jahrzehntelang gearbeitet hat, der verdient eine würdige Rente. Respekt, sagt Rehlinger und will verhandeln. Nicht nur aus dem Osten kommt also nun Gegenwind für die schwarz-rote Bundesregierung. Die will zügig die Rentenreform durchziehen als Gesamtpaket ohne Rosinen picken. Und genau das sei auch der richtige Weg, meint der Ministerpräsident aus Schleswig-Holstein. Aber die Debatte kocht nun hoch. Jetzt vor einigen wichtigen Landtagswahlen im Herbst. Claudia Wächter, Nachrichtenredaktion.
1: Bio-Lebensmittel sind weiterhin beliebt. Der Einzelhandel machte mit Bio-Produkten zwischen April und Juli einen Umsatz von 4,75 Milliarden Euro. Das teilte der Bund Ökologische Lebensmittelwirtschaft mit.
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1: Ich bin Tanja Wagner. Europa erhöht den Druck auf FIFA-Präsident Gianni Infantino. Nach seinem krachend gescheiterten Investorendeal droht der Europäische Fußballverband mit rechtlichen Schritten. Als erster Nationalverband entzog Wales außerdem Infantino öffentlich seine Unterstützung. Im Osten der Niederlande ist unweit der deutschen Grenze in einem Waldgebiet ein Brand ausgebrochen. Auch westlich der griechischen Hauptstadt Athen lodern weiter mehrere große Wald- und Buschbrände. Auch im Nordwesten der USA haben Feuer große Schäden angerichtet.
2: Es sind die bekannten apokalyptischen Feuerinfernos des Spätsommers hier in den USA. Über 600 Häuser sind im Bundesstaat Washington schon zerstört. Anwohner flüchten in größter Eile. Drei große Feuer wüten in den Wäldern an der Grenze zu Kanada. So schlimm war die Waldbrandsaison in dieser normalerweise kühlen und regnerischen Region noch nie, sagt die Feuerwehr. Es sei die schlimmste Naturkatastrophe, die ihre Stadt Spokane jemals erlebt.